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1: Ich bin Thomas Bleskin. Autofahrer in Deutschland sollen angesichts hoher Spritpreise kurzfristig mit einem neuen Tankrabatt entlastet werden. Angestrebt wird laut Bundesregierung, dass der Tankrabatt Anfang Oktober umgesetzt ist. Er soll bis Ende des Jahres gelten. Wird er voll weitergegeben, könnte die Entlastung 17 Cent pro Liter betragen. Daneben ist spätestens ab Januar 2027 auch ein Spritpreisdeckel geplant.
2: Wie schon im Mai und Juni könnte die Entlastung für Autofahrer bei 17 Cent je Liter Kraftstoff liegen, wenn die Steuersenkung auch voll weitergegeben wird. Die Kosten von insgesamt 2,5 Milliarden Euro sollen zwischen Bund und Ländern 50-50 aufgeteilt werden. Beim Spritpreisdeckel, der dann spätestens zu Beginn des nächsten Jahres kommen soll, legt der Staat eine Obergrenze für den maximal zulässigen Verkaufspreis von Benzin und Diesel fest. Allerdings soll der nicht dauerhaft gelten, sondern als vorübergehendes Kriseninstrument. Diana Kramer, Nachrichtenredaktion.
1: Im Streit um Grönland haben Dänemark und die USA einen Durchbruch verkündet. In der kommenden Woche soll ein Abkommen unterzeichnet werden, teilten die Regierungen von Dänemark und Grönland mit.
3: Trump hatte etwas voreilig von einem schon besiegelten Abkommen geschrieben. Die USA könnten fortan tun, was immer nötig sei, um Grönland zu verteidigen, postete Trump. Man habe dauerhafte Kontrolle über die Sicherheit und alle anderen Belange in Grönland. Die dänische Regierung teilte mit, man erwarte bei der UN-Generalversammlung in New York nächste Woche einen Deal zu unterzeichnen, der aber noch parlamentarischen Segen brauche. Die Vereinbarung respektiert demnach die Souveränität des dänischen Königreichs und die Selbstbestimmung der Grönländer. Tina Eck, USA.
1: US-Präsident Donald Trump verbietet dem renommierten TV-Sender CNN ab sofort den Zugang zum Weißen Haus. Betroffen von dem Verbot seien auch der Sender MS Now und das Newsportal Politico, schrieb er auf seiner Plattform Truth Social. Trump warf ihnen vor, Falschnachrichten zu verbreiten. Damit wären Reporterinnen und Reporter dieser Medienhäuser von Pressekonferenzen und Terminen Trumps im Oval Office ausgeschlossen. Zum Sportfußball: Der FC Bayern hat seine Fans am Vorabend des Oktoberfestbeginns in Bierzeltlaune gebracht. Kurz vor dem Start des größten Volksfestes der Welt schenken die Münchner in ihren kunterbunten Wiesentrikots dem 1. FC Union Berlin beim 7:0 kräftig ein.
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1: Zum Wetter: Die aktuelle Vorhersage des Deutschen Wetterdienstes: im Norden wechselhaft und nass, im Süden dagegen nach Nebelauflösung sonnig und trocken. Am Oberrhein wird es mit bis zu 26 Grad sommerlich warm, im Rest des Landes 19 bis 24 Grad. Morgen ähnlich, im Norden bleibt es unbeständig bei 17 bis 22 Grad, in der Südhälfte deutlich schöner, bei Höchstwerten bis 27 Grad.
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1: Zum Wetter die aktuelle Vorhersage des Deutschen Wetterdienstes im Norden, wechselhaft und nass, im Süden dagegen nach Nebelauflösung sonnig und trocken. Am Oberrhein wird es mit bis zu 26 Grad sommerlich warm, im Rest des Landes 19 bis 24 Grad. Morgen ähnlich, im Norden bleibt es unbeständig bei 17 bis 22 Grad, in der Südhälfte deutlich schwüler, bei Höchstwerten bis 27 Grad.
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1: Ich bin Thomas Bleskin. Autofahrer sollen wegen der hohen Spritpreise kurzfristig entlastet werden. Bund und Länder haben sich auf einen neuen Tankrabatt geeinigt, der Anfang Oktober starten und bis Jahresende gelten soll. Bei vollständiger Weitergabe könnte Benzin und Diesel um 17 Cent je Liter günstiger werden.
2: Den Tankrabatt kennen Autofahrer schon. Im Sommer war er für 2 Monate in Kraft, senkte die Steuern auf Benzin und Diesel um rund 17 Cent, wobei nicht alles davon bei den Tankenden ankam. Außerdem kosteten die 2 Monate Tankrabatt die Regierung Milliarden. Das wird nun also wieder teuer, gilt aber immerhin als schnell wirksame Maßnahme. Ein Spritpreisdeckel ist neu für Deutschland, es gibt ihn aber zum Beispiel in Belgien und Luxemburg. Dabei legt der Staat einen Höchstpreis für Sprit fest, unter anderem anhand von Ölpreis, Transportkosten und festgelegter Marge für die Händler. Ronny Thorau, Berlin.
1: Im jahrelangen Streit um Grönland haben die USA, Dänemark und die weitgehend autonome Insel eine Einigung angekündigt. Nach Angaben aus Kopenhagen und Nuuk soll das Abkommen kommende Woche unterzeichnet werden. US-Präsident Trump erklärte dagegen, die Vereinbarung sei bereits besiegelt und gebe den USA weitreichende Befugnisse in Sicherheitsfragen. Dänemark und Grönland bestätigten das so nicht und betonten, Souveränität und Selbstbestimmungsrecht der Grönländer würden gewahrt. US-Präsident Trump verbietet dem renommierten TV-Sender CNN ab sofort den Zugang zum Weißen Haus. Betroffen von dem Verbot seien auch der Sender MS Now und das Newsportal Politico, schrieb er auf seiner Plattform Truth Social. Beobachter erwarten ein juristisches Nachspiel.
3: Pressefreiheit ist in der Verfassung verankert und das hier wird auf jeden Fall vor Gericht landen und da dürfte Trump damit nicht durchkommen. Er hat eine miese Woche hinter sich. Benzin- und Dieselpreise schießen in den Himmel, seine Umfragewerte sind im Keller, republikanische Parteifreunde meutern. Er musste wohl einfach mal Dampf ablassen. Umgesetzt worden ist der Bann auch noch nicht. CNN und MS Now-Reporter waren gestern noch ganz normal im Weißen Haus, wo sie von Trump regelmäßig auf übelste Weise beleidigt werden. Trump polterte, die Medien würden ständig Fiktion und Lügen verbreiten, aber nicht länger in seinem Haus. Tina Eck, USA.
1: Und zum Sportfußball. Der FC Bayern hat Union Berlin mit 7:0 besiegt und zumindest vorübergehend die Tabellenführung übernommen. Harry Kane erzielte dabei im 98. Bundesligaspiel seinen 100. Treffer.
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1: Zum Wetter die aktuelle Vorhersage des Deutschen Wetterdienstes: im Norden wechselhaft und nass, im Süden dagegen nach Nebelauflösung sonnig und trocken. Am Oberrhein wird es mit bis zu 26 Grad sommerlich warm, im Rest des Landes 19 bis 24 Grad. Morgen ähnlich, im Norden bleibt es unbeständig bei 17 bis 22 Grad, in der Südhälfte deutlich schwüler, bei Höchstwerten bis 27 Grad.
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1: Zum Wetter die aktuelle Vorhersage des Deutschen Wetterdienstes: im Norden wechselhaft und nass, im Süden dagegen nach Nebelauflösung sonnig und trocken. Am Oberrhein wird es mit bis zu 26 Grad sommerlich warm, im Rest des Landes 19 bis 24 Grad. Morgen ähnlich, im Norden bleibt es unbeständig bei 17 bis 22 Grad, in der Südhälfte deutlich schöner, bei Höchstwerten bis 27 Grad.
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1: Ich bin Thomas Bleskin. Autofahrer in Deutschland sollen angesichts hoher Spritpreise kurzfristig mit einem neuen Tankrabatt entlastet werden. Angestrebt wird laut Bundesregierung, dass der Tankrabatt Anfang Oktober umgesetzt ist. Er soll bis Ende des Jahres gelten. Wird er voll weitergegeben, könnte die Entlastung 17 Cent pro Liter betragen. Daneben ist spätestens ab Januar 2027 auch ein Spritpreisdeckel geplant.
2: Wie schon im Mai und Juni könnte die Entlastung für Autofahrer bei 17 Cent je Liter Kraftstoff liegen, wenn die Steuersenkung auch voll weitergegeben wird. Die Kosten von insgesamt 2,5 Milliarden Euro sollen zwischen Bund und Ländern 50-50 aufgeteilt werden. Beim Spritpreisdeckel, der dann spätestens zu Beginn des nächsten Jahres kommen soll, legt der Staat eine Obergrenze für den maximal zulässigen Verkaufspreis von Benzin und Diesel fest. Allerdings soll der nicht dauerhaft gelten, sondern als vorübergehendes Kriseninstrument. Diana Kramer, Nachrichtenredaktion.
1: Im Streit um Grönland haben Dänemark und die USA einen Durchbruch verkündet. In der kommenden Woche soll ein Abkommen unterzeichnet werden, teilten die Regierungen von Dänemark und Grönland mit.
3: Trump hatte etwas voreilig von einem schon besiegelten Abkommen geschrieben. Die USA könnten fortan tun, was immer nötig sei, um Grönland zu verteidigen, postete Trump. Man habe dauerhafte Kontrolle über die Sicherheit und alle anderen Belange in Grönland. Die dänische Regierung teilte mit, man erwarte bei der UN-Generalversammlung in New York nächste Woche einen Deal zu unterzeichnen, der aber noch parlamentarischen Segen brauche. Die Vereinbarung respektiert demnach die Souveränität des dänischen Königreichs und die Selbstbestimmung der Grönländer. Tina Eck, USA.
1: US-Präsident Donald Trump verbietet dem renommierten TV-Sender CNN ab sofort den Zugang zum Weißen Haus. Betroffen von dem Verbot seien auch der Sender MS Now und das Newsportal Politico, schrieb er auf seiner Plattform Truth Social. Trump warf ihnen vor, Falschnachrichten zu verbreiten. Damit wären Reporterinnen und Reporter dieser Medienhäuser von Pressekonferenzen und Terminen Trumps im Oval Office ausgeschlossen. Zum Sportfußball. Der FC Bayern hat seine Fans am Vorabend des Oktoberfestbeginns in Bierzeltlaune gebracht. Kurz vor dem Start des größten Volksfestes der Welt schenken die Münchner in ihren kunterbunten Wiesentrikots dem 1. FC Union Berlin beim 7:0 kräftig ein.
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1: Zum Wetter die aktuelle Vorhersage des Deutschen Wetterdienstes: im Norden wechselhaft und nass, im Süden dagegen nach Nebelauflösung sonnig und trocken. Am Oberrhein wird es mit bis zu 26 Grad sommerlich warm, im Rest des Landes 19 bis 24 Grad. Morgen ähnlich, im Norden bleibt es unbeständig bei 17 bis 22 Grad, in der Südhälfte deutlich schöner, bei Höchstwerten bis 27 Grad.
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1: Zum Wetter die aktuelle Vorhersage des Deutschen Wetterdienstes: im Norden wechselhaft und nass, im Süden dagegen nach Nebelauflösung sonnig und trocken. Am Oberrhein wird es mit bis zu 26 Grad sommerlich warm, im Rest des Landes 19 bis 24 Grad. Morgen ähnlich, im Norden bleibt es unbeständig bei 17 bis 22 Grad, in der Südhälfte deutlich schwüler, bei Höchstwerten bis 27 Grad.
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1: Ich bin Thomas Pleskin. Autofahrer sollen wegen der hohen Spritpreise kurzfristig entlastet werden. Bund und Länder haben sich auf einen neuen Tankrabatt geeinigt, der Anfang Oktober starten und bis Jahresende gelten soll. Bei vollständiger Weitergabe könnte Benzin und Diesel um 17 Cent je Liter günstiger werden.
2: Den Tankrabatt kennen Autofahrer schon. Im Sommer war er für 2 Monate in Kraft, senkte die Steuern auf Benzin und Diesel um rund 17 Cent, wobei nicht alles davon bei den Tankenden ankam. Außerdem kosteten die 2 Monate Tankrabatt die Regierung Milliarden. Das wird nun also wieder teuer, gilt aber immerhin als schnell wirksame Maßnahme. Ein Spritpreisdeckel ist neu für Deutschland, es gibt ihn aber zum Beispiel in Belgien und Luxemburg. Dabei legt der Staat einen Höchstpreis für Sprit fest, unter anderem anhand von Ölpreis, Transportkosten und festgelegter Marge für die Händler. Ronny Thorau, Berlin.
1: Im jahrelangen Streit um Grönland haben die USA, Dänemark und die weitgehend autonome Insel eine Einigung angekündigt. Nach Angaben aus Kopenhagen und Nuuk soll das Abkommen kommende Woche unterzeichnet werden. US-Präsident Trump erklärte dagegen, die Vereinbarung sei bereits besiegelt und gebe den USA weitreichende Befugnisse in Sicherheitsfragen. Dänemark und Grönland bestätigten das so nicht und betonten, Souveränität und Selbstbestimmungsrecht der Grönländer würden gewahrt. US-Präsident Trump verbietet dem renommierten TV-Sender CNN ab sofort den Zugang zum Weißen Haus. Betroffen von dem Verbot seien auch der Sender MS Now und das Newsportal Politico, schrieb er auf seiner Plattform Truth Social. Beobachter erwarten ein juristisches Nachspiel.
3: Pressefreiheit ist in der Verfassung verankert und das hier wird auf jeden Fall vor Gericht landen und da dürfte Trump damit nicht durchkommen. Er hat eine miese Woche hinter sich. Benzin- und Dieselpreise schießen in den Himmel, seine Umfragewerte sind im Keller, republikanische Parteifreunde meutern. Er musste wohl einfach mal Dampf ablassen. Umgesetzt worden ist der Bann auch noch nicht. CNN und MS Now-Reporter waren gestern noch ganz normal im Weißen Haus, wo sie von Trump regelmäßig auf übelste Weise beleidigt werden. Trump polterte, die Medien würden ständig Fiktion und Lügen verbreiten, aber nicht länger in seinem Haus. Tina Eck, USA.
1: Und zum Sportfußball. Der FC Bayern hat Union Berlin mit 7:0 besiegt und zumindest vorübergehend die Tabellenführung übernommen. Harry Kane erzielte dabei im 98. Bundesligaspiel seinen 100. Treffer.
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1: Zum Wetter die aktuelle Vorhersage des Deutschen Wetterdienstes: im Norden wechselhaft und nass, im Süden dagegen nach Nebelauflösung sonnig und trocken. Am Oberrhein wird es mit bis zu 26 Grad sommerlich warm, im Rest des Landes 19 bis 24 Grad. Morgen ähnlich, im Norden bleibt es unbeständig bei 17 bis 22 Grad, in der Südhälfte deutlich schöner, bei Höchstwerten bis 27 Grad.
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1: Zum Wetter die aktuelle Vorhersage des Deutschen Wetterdienstes: im Norden wechselhaft und nass, im Süden dagegen nach Nebelauflösung sonnig und trocken. Am Oberrhein wird es mit bis zu 26 Grad sommerlich warm, im Rest des Landes 19 bis 24 Grad. Morgen ähnlich, im Norden bleibt es unbeständig bei 17 bis 22 Grad, in der Südhälfte deutlich schwüler, bei Höchstwerten bis 27 Grad.
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1: Ich bin Thomas Bleskin. Autofahrer in Deutschland sollen angesichts der hohen Spritpreise kurzfristig mit einem neuen Tankrabatt entlastet werden. Dieser soll bis Ende des Jahres gelten. Angestrebt wird laut einer Mitteilung der Bundesregierung, dass der Preisnachlass auf Kraftstoffe Anfang Oktober umgesetzt wird.
2: Um bis zu 17 Cent könnte der Spritpreis für Autofahrerinnen, Speditionsinhaber und Handwerker sinken, wenn der Tankrabatt ab Oktober wieder aktiviert ist. Je nachdem, wie viel der staatlichen Maßnahmen die Kraftstoffkonzerne weiterreichen. Ende Dezember endet der Tankrabatt nach jetzigem Stand dann und es startet im Januar ein Spritpreisdeckel in Absprache mit den Konzernen. Die Kosten für den Tankrabatt werden auf 2,5 Milliarden Euro veranschlagt. Lea Matschulat, Nachrichtenredaktion.
1: Einen Tag vor den Wahlen in Mecklenburg-Vorpommern und Berlin werben die Parteien noch einmal um Stimmen. In Mecklenburg-Vorpommern sind heute vor allem AfD und Grüne mit größeren Kundgebungen unterwegs. In Berlin schließen CDU und BSW ihren Wahlkampf ab. Viele Wähler haben sich noch gar nicht endgültig entschieden, wem sie ihre Stimme geben. In Mecklenburg-Vorpommern waren laut ZDF-Politbarometer zuletzt 21% der Befragten unsicher, in Berlin sogar 23%. Deutschland hat in den USA Dutzende Tarnkappenjets vom Typ F-35 bestellt. Am Abend wurde in den USA im Beisein von Verteidigungsminister Pistorius der erste fertige Kampfjet für Deutschland präsentiert.
3: Verteidigungsminister Pistorius sprach von einer neuen Ära mit dem modernsten Kampfflugzeug der Welt. Die Bundesregierung will 35 der Maschinen für 10 Milliarden Euro kaufen. Das Flugzeug soll die überalterte Tornado-Flotte ablösen und dann einen wichtigen Teil zur Abschreckung beitragen. Die Ausbildung von Piloten und Technikern in den USA hat in diesem Jahr begonnen. Anne Pollmann, New York.
1: Googles KI-Software Gemini ist bei Sicherheitstests in Computersysteme anderer Unternehmen eingedrungen. In einem Fall erriet sie Passwörter, in zwei weiteren fand sie Zugangsdaten in einer Datenbank. Nach Angaben von Google entstand kein Schaden. Die Angriffe seien beendet worden, sobald die KI erkannt habe, dass es sich um echte Systeme handelt. Ähnliche Vorfälle hatte es zuvor bei OpenAI, Anthropic und Meta gegeben.
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4: Heute gibt's viel Sonne. Im Tagesverlauf kommen aber Wolken dazu Richtung Brandenburg zwischen Nordsachsen und der Muskauer Heide. Da ist es auch mal länger stark bewölkt. Schauer sind die Ausnahme. Es bleibt vorwiegend trocken und die Höchstwerte liegen zwischen 19 und 23 auf dem Fichtelberg um die 14 Grad. Der Südwestwind frischt auf und weht am Nachmittag stark böig.
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5: Es ist 3:03. Wunderschönen Samstagmorgen auf die Straßen. Wir schauen auf die A9 Richtung München zwischen Dessau-Ost und Dessau-Süd. Da gibt es Behinderungen nach einem Unfall. Und Vorsicht bitte auf der B174 Chemnitz, die Zschopauer Straße zwischen Südring und Wüsterweg. In beiden Richtungen ist hier aktuell die Ampelanlage außer Betrieb. Im Landkreis Meißen sind wegen der Hengstparade bis ca. 19:30 heute Abend die Ortsdurchfahrt Moritzburg, aber auch die Straße zwischen Auer und Moritzburg sowie zwischen Moritzburg und Bärwalde voll gesperrt. Und im Erzgebirgskreis, da gab es einen Unfall zwischen Waldkirchen und Börnichen. Nach einem Unfall hier, wie gesagt, Vollsperrung. Falls ihr ortskundig seid, bitte weiträumig umfahren. Ansonsten sieht es ganz gut aus. Eine Meldung noch aus Dresden. Auch heute wird wieder das Blauwunder gesperrt, beziehungsweise schon seit gestern. Da laufen wieder übers Wochenende Bauarbeiten. Das Ganze bis Montag früh. Und dann geht der Blick raus auf die Blitzer. A14 haben wir eingesehen Richtung Magdeburg, zwischen Halle-Trotha und Lübbejün. So, und falls ihr noch was gesehen habt, Staustörung, Blitzer, dann schickt uns die Ergänzung gerne rüber hier ins Studio. Das geht einfach an unsere WhatsApp-Nummer 0341 35 88 30 95. Schon mal vielen Dank und weiter. Gute Fahrt.

0: Es ist Samstag, der 19. September, gleich haben wir es 10 Minuten nach 10 und wir schauen jetzt Richtung Sterne. Ich wünsche kosmische Unterhaltung.
1: Widder.
2: Ihre innere Stimme sagt, dass Ihnen ein bisschen Abwechslung heute ganz gut bekäme. Lassen Sie sich darauf ein und gestatten Sie sich eine Unterbrechung im gewohnten Tagesablauf.
1: Stier.
2: Sie brauchen nicht nur eine liebevolle und harmonische Umgebung, Sie vermögen diese jetzt auch zu schaffen. Ihre Haltung strahlt etwas Liebenswürdiges und Charmantes aus.
1: Zwillinge.
2: Sie fühlen sich heute pudelwohl. Die Stimmung um Sie herum ist super. Ihnen und allen anderen geht es einfach gut.
1: Krebs.
2: Heute gelingt es Ihnen besonders gut, sich zu zeigen und mit den Mitmenschen in Kontakt zu treten. Sie brauchen sich nicht anzupassen. Erlauben Sie sich, ganz Sie selbst zu sein.
1: Löwe.
2: Sie sind gerade in sehr guter körperlicher Verfassung und das sollten Sie auch ausnutzen. Bewegen Sie sich und treiben Sie Sport. Doch achten Sie darauf, dass Sie es damit nicht übertreiben.
1: Jungfrau.
2: Sie lassen 5 Grade sein und sind sich und anderen gegenüber großzügig. Was für ein entspannter Tag.
1: Waage.
2: Gedanken und Worte gehen tiefer als sonst. In Gesprächen bleiben Sie nicht bei der Informationsvermittlung stehen.
1: Skorpion.
2: Verwöhnen Sie sich heute etwas. Tun Sie das, was Ihnen gut tut und genießen Sie den Tag allein oder mit einem lieben Menschen an Ihrer Seite.
1: Schütze.
2: Mit Ihrer sonnigen Stimmung reißen Sie jeden mit. Mit so viel guter Laune im Gepäck kann dieser Tag nur perfekt werden.
1: Steinbock.
2: Es stehen Tür und Tor offen für neue Bekanntschaften. In bestehenden Beziehungen fördert Ihre Haltung das gegenseitige Verständnis.
1: Wassermann.
2: Sie können heute nicht richtig abschalten und verrennen sich immer wieder in Grübeleien. Versuchen Sie, den Kopf frei zu bekommen.
1: Fische.
2: Sie sind in einer verträumten Stimmung. Für ein paar Stunden können Sie in der Natur oder bei Musik herrlich entspannen und die Probleme des Alltags vergessen. Nehmen Sie sich heute die Zeit dafür.
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Ich schlage ihn auf den Jahrestagskalender für heute, den 19. September. Und da ist tatsächlich wieder einiges dabei. Zum Beispiel ist da heute der Iss-einen-Apfel-Tag. Also falls ihr heute noch keinen hattet, vielleicht ist das ja die Gelegenheit. Ganz nach dem bekannten Spruch, an apple a day keeps a doctor away. Wobei ein Apfel natürlich trotzdem keinen Arztbesuch ersetzt. Außerdem ist heute der Tag der alten Freunde. Ein schöner Anlass, mal wieder an jemanden zu denken, mit dem man früher richtig viel Zeit verbracht hat und den man irgendwann dann aus den Augen verloren hat. Vielleicht einfach mal eine Nachricht schicken und fragen, wie geht's dir eigentlich? Ja, etwas ernster wird es dann beim Tag der Zivilcourage. Bundesweit gibt es heute Aktionen, die daran erinnern sollen, nicht wegzusehen, wenn andere Menschen beleidigt, bedroht, diskriminiert oder auch angegriffen werden. Und dann ist an diesem Wochenende auch Tag des Friedhofs. Der soll zeigen, dass Friedhöfe längst nicht nur Orte der Trauer sind. Viele sind heute gleichzeitig grüne Rückzugsräume, historische Orte und teilweise fast schon kleine Stadtparks. Und passend dazu gibt's heute eine etwas ungewöhnliche Frage. Kann man eigentlich, die Zeit, die ist ja jetzt auch da, auf einem Friedhof Pilze sammeln? Die Antwort lautet tatsächlich grundsätzlich ja, zumindest auf geeigneten Flächen. Der Friedhofsgärtner zum Beispiel, Frank Schumann aus Wurzen, der hat nämlich gegenüber MDR aktuell gesagt, dass viele Friedhöfe durch neue Bestattungsformen inzwischen einen Park oder sogar waldähnlichen Charakter bekommen haben. Und entsprechend wachsen dort eben durchaus auch typische Waldpilze, wie Maronen, Birkenpilze oder Rotkappen. Allerdings spielt natürlich die Pietät eine große Rolle. Auf älteren, kaum noch belegten Flächen kann das Pilzsammeln durchaus vertretbar sein. Direkt an aktiven Grabstätten oder in Bereichen, in denen erst vor kurzem dann Menschen beigesetzt worden sind, sollte man natürlich dagegen lieber drauf verzichten. Und genau das passt eigentlich ziemlich gut zur Idee hinter dem Tag des Friedhofs. Friedhöfe, die verändern sich, sind im Wandel, sie bleiben Orte der Erinnerung und Ruhe, sind gleichzeitig aber auch grüne Räume mitten in unseren Städten zum Spazierengehen, für Naturbeobachtung und offenbar manchmal sogar zum Pilze suchen. Es ist also wieder ziemlich viel los, eine ungewöhnliche Mischung im Jahrestagskalender für diesen Samstag. Und jetzt hier musikalisch geht's weiter mit The Funeral und das irgendwie auch ganz passend, das heißt zu Deutsch die Beerdigung. Youngblood hat die für uns.

Till Amitri gehört hier auf Second Trade und natürlich schauen wir heute während dieser Sendung auch nach Chemnitz, denn dort soll ja heute ein Weltrekordversuch aufgestellt werden. In einer guten halben Stunde geht's da los, also gegen 11 Uhr. Und falls ihr da unterwegs seid und für heute Vormittag noch etwas ziemlich Ungewöhnliches sucht, dann lohnt sich auf jeden Fall ein Blick auf die Uhr. Wie gesagt, heute um 11, also in 36 Minuten, ganz genau soll's losgehen. Mitten in der Innenstadt am Karl-Marx-Monument, da soll nämlich die größte Ballettklasse der Welt entstehen. Mindestens 1800 Menschen, die wurden gesucht, um da dann gemeinsam an dieser Ballettstunde teilzunehmen und damit dann einen Weltrekord aufzustellen. Und dafür soll man ja keine jahrelange Tanzerfahrung haben müssen. Mitmachen können da ausdrücklich Anfängerinnen und Anfänger, die noch nie Ballett ja in ihrem Leben probiert haben. Also man muss weder Spagat noch können, noch einmal an der Ballettstange gestanden haben. Die Aktion, die gehört zum internationalen Festival Tanz, moderne Tanz. Schon im vergangenen Jahr, während des Kulturhauptstadtjahres, gab es dort einen Rekordversuch. Damals ging es um die Dauer eines Balletttrainings. Da wollte man also die längste Ballettstunde aufstellen, zeitlich gesehen. Und jetzt, heute, zählt vor allem eines, möglichst viele Menschen gleichzeitig dann also zum Tanzen bringen. Der Eintritt ist frei. Wer teilnehmen möchte, der musste sich allerdings schon vorher beim Tanzbüro angemeldet haben. Vielleicht hat man spontan noch die Chance, vielleicht mal nachfragen vor Ort. Los geht's, wie gesagt, heute um 11. Zuschauen ist bestimmt auch eine tolle Sache am Karl-Marx-Monument in Chemnitz. Und natürlich behalten wir das im Blick. Mal schauen, ob wir da schon eine Info bekommen während dieser Sendung, ob es dann tatsächlich gereicht hat für den Weltrekord. Es bleibt auf jeden Fall spannend. Ja, und um Ballett, da geht's jetzt auch. Spandau Ballet habe ich jetzt hier mit Gold. Ich wünsche euch ein wunderbares Wochenende. Vielleicht ja auch beim Ballett in Chemnitz.

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0: Ich bin Angie Pörsch. MS Kosputen wird umgebaut, Klauchau bekommt neue Flutrinnenbrücke, sei Fennersdorfer Fallschirmhersteller weitet Produktion aus. Die Meldungen im Einzelnen. Das Fahrgastschiff auf dem Kosputener See bekommt eine Verjüngungskur. Natürlich bleibt das klassische Erscheinungsbild erhalten. Aber im Inneren wird die MS Kosputen über den Winter modernisiert, erklärt Lukas Bennemann vom Betreiber Freizeit Abenteuer.
2: Wir werden bis zum 1.11. noch brummelnd mit unserem alten Dieselmotor, der in den 80er Jahren das letzte Mal restauriert wurde, durch die Gegend schippern. Und dann werden wir einen sehr, sehr umfangreichen Umbau vornehmen. Das heißt, alle 4 Jahre muss dieses Schiff sowieso raus und bekommt einen neuen TÜV. Und wir werden den Dieselmotor aus dem Schiff entfernen und auf Elektromotor umbauen. Wir sind da allein mit dem Motorumbau bei ungefähr 1 Million Euro. Zuzüglich der Sanierungsarbeiten, die noch mit anfallen, sind wir da ungefähr bei 1,2 Millionen.
0: In Klauchau wird eine neue Flutrinnenbrücke an der Zwickauer Mulde gebaut. Dafür wurde gestern der offizielle Spatenstich gesetzt. Begonnen haben die Arbeiten am ersten Hauptabschnitt bereits Anfang August. Wie das Ministerium für Infrastruktur und Landesentwicklung mitteilt, soll der Neubau in gut 3 Jahren fertig sein. Geplant sind 4 Spuren für den Autoverkehr, ein Gehweg und ein Radweg. Die alte Flutrinnenbrücke ist fast 100 Jahre alt und baufällig. Sie wird aber erst abgerissen, wenn eine Seite des neuen Bauwerks fertig ist und der Verkehr darüber geleitet werden kann. Der Brückenneubau gehört zum Ausbau der Bundesstraße 175 zwischen Mosel und Klauchau. Im aktuellen Bauabschnitt werden auch die Auestraße und weitere Straßen angebunden. Vom Bund fließen rund 24 Millionen Euro. Der Fallschirmhersteller Spicon baut seine Produktion in Seif-Hennersdorf aus. Für den Erweiterungsbau, da wurde gestern der Grundstein gelegt und nach eigenen Angaben, da will das Unternehmen mehr als 8 Millionen Euro in der Oberlausitz investieren. Fast 3 Millionen davon steuern der Bund und der Freistaat bei. Bis Ende nächsten Jahres, da soll der Erweiterungsbau fertig sein. Damit reagiert der Fallschirmhersteller auf die steigende Nachfrage. Spezialisiert ist das Traditionsunternehmen unter anderem auf Fallschirmtechnik für Militär, Luftrettung und Sportfliegende. Die fast 40 Beschäftigten produzieren außerdem Sicherungsnetze und Anschnallgurte für die Luftfahrt, Zeltsysteme sowie Zeitungshalter für Flugzeuge, Bahnen und Busse. Zu den Kunden in mehr als 30 Ländern zählt beispielsweise die Bundeswehr. Soweit die Meldungen.
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3: Aktuell schön sonnig, aber auch ein paar Regenwolken unterwegs, wenn ich hier auf mein Regenradar schaue. Zum Beispiel sind die unterwegs über Leipzig. Das Ganze bei ca. 16 Grad aktuell maximal. Messen wir 17 Grad und aus Weißwasser sogar 18 Grad sehe ich aus Bautzen. Insgesamt, da stellt sich heute eine Mischung aus Sonne und Wolken ein. Richtung Brandenburg zwischen Nordsachsen und der Muskauer Heide ist es dann auch weiter stark bewölkt. Schauer sind aber die Ausnahme. Vorwiegend bleibt es trocken bei Temperaturen, die raufsteigen auf bis zu 23 Grad. Auf dem Fichtelberg um die 14 Grad. Der Südwestwind, der frischt auf und weht am Nachmittag dann noch stark böig. Die Aussichten morgen, der Sonntag, der bringt uns viele Wolken. Erst zum Abend gibt es größere Chancen auf etwas Sonne. Zeitweise wird es auch regnen oder nieseln. Die Höchstwerte liegen zwischen 18 und maximal 20 Grad. Es bleibt dabei windig. Montag und Dienstag gibt es dann mehr Wolken als Sonne. Hin und wieder fallen auch weiter Regentropfen. Der Wind wird allmählich weniger und die Temperaturen gehen hingegen sogar etwas zurück.
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3: 4 nach 10:30 am Wasserloh auf die Straßen und wir schauen auf die A9 Richtung München. Zwischen Dessau-Ost und Dessau-Süd, da stockt es nach einem Unfall. 10 Minuten braucht ihr hier momentan länger und Ampeln sind ausgefallen in Chemnitz, in der Zschopauer Straße zwischen Südring und Wüsterweg in beiden Richtungen. Dann geht's weiter mit dem Blick auf die S80. Im Landkreis Meißen läuft heute eine Hengstparade. Folgende Straßen sind gesperrt bis 7:30 abends. Die Ortsdurchfahrt Moritzburg, die Straßen zwischen Auer und Moritzburg sowie zwischen Moritzburg und Bärwalde. Einen Unfall gab es auch im Erzgebirgskreis zwischen Waldkirchen und Birnichen. Aktuell Vollsperrung der S223. Falls ihr da unterwegs seid, bitte weiträumig umfahren. Ansonsten zumindest keine weiteren wichtigen Störungsmeldungen noch für den Hinterkopf an diesem Wochenende in Dresden. Das Blaue Wunder voll gesperrt, das Ganze bis Montag früh. Geblitzt wird auf der A14 Richtung Magdeburg zwischen Halle-Trotha und Löbjün. Und falls ihr noch was gesehen habt, eure wichtigen Ergänzungen von den Straßen, schickt ihr mir eure Ergänzung gerne rüber hier ins Studio. Einfach geht das per WhatsApp 0341 35 88 30 95. Ich sag schon mal vielen Dank fürs Durchgeben und wünsche weiter eine gute Fahrt.
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3: Das bin ich und ich wünsche ein ganz tolles Wochenende. Freue mich sehr, dass ihr dabei seid. Wir haben noch einiges vor. Ja, viele Veranstaltungstipps für euch dabei. Wir schauen in die Stadt, wo Second Trader zu Hause ist, nach Markkleeberg. Und ich habe neue Musik. Chaka Khan, großartige Künstlerin nach 7 Jahren. Neues Album. All das noch bis 1. Und zum Starten die nächste halbe Stunde bis 11 gibt es jetzt DJ Bobo. Und Somebody Dance With Me macht euch ein tolles Wochenende. Ende.

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1: Und da schauen wir heute nach Leipzig, denn da wird der Markt heute zur großen Handwerksmeile. Zum bundesweiten Tag des Handwerks, da zeigen Betriebe und Innungen aus der Region von 10 Uhr bis 17 Uhr, wie vielfältig Handwerk inzwischen ist, von ganz traditionellen Techniken bis hin zu moderner Hightech. Und das Ganze ist ausdrücklich nicht nur zum Anschauen gedacht, ihr könnt an verschiedenen Stationen selbst Hand anlegen, Dinge ausprobieren und direkt mit den Profis dann ins Gespräch kommen. Mit dabei sind ganz unterschiedliche Gewerke, vom Bäckerhandwerk, den Weinküfern, Fleischerinnen und Fleischer, aber auch Brauer. Die zeigen ihre Arbeit genauso wie Schneiderinnen und Schneider, Goldschmiede und auch Modisten, also Menschen, die Hüte entwerfen und anfertigen. Dazu gibt's auf dem Markt eine große Bühne mit Vorführungen und auch Informationen. Spannend wird es auch beim Nachwuchs, beim Azubi-Cup. Da treten unter anderem dann angehende Friseurinnen und Friseure sowie Dachdecker gegeneinander an und zeigen öffentlich, was sie schon können. Und gerade für Jugendliche, die hoch oder die noch überlegen, was nach der Schule kommen soll, vielleicht ja hoch hinaus als Dachdecker, ist es vielleicht auch eine gute Gelegenheit. Aber es gibt eben noch so viel mehr zu entdecken. Das Handwerk ist unglaublich vielfältig und das kann man da heute eben erleben auf dem Leipziger Markt. Denn statt nur zu lesen, was ein Beruf angeblich macht, könnt ihr da direkt nachfragen. Wie sieht der Alltag dann tatsächlich wirklich aus? Welche Ausbildung braucht man? Was verdient man? Gibt es Praktika? Und welche Möglichkeit hat man dann später auch noch, sich vielleicht weiterzuentwickeln? Der Tag des Handwerks, der soll dabei auch zeigen, dass Handwerk längst nicht nur aus Schraubenschlüssel, Hammer und Werkbank besteht. In vielen Berufen spielen inzwischen digitale Technik, moderne Maschinen, Gestaltung und auch Nachhaltigkeit eine ganz große Rolle. Und trotzdem bleibt am Ende oft genau das Faszinierende. Irgendjemand hat etwas mit Wissen, Erfahrung und den eigenen Händen gebaut, repariert oder gestaltet. Vielleicht passt das auch ganz gut. Ja, heute einfach mal vorbeischauen zum Tag des Handwerks. Da gibt es also einiges zu erleben auf dem Markt in Leipzig von 10 bis 17 Uhr. Vorbeischauen und Handwerk einmal nicht nur sehen, sondern dann tatsächlich auch ausprobieren können.

0: Samstag vor Mittag, vielleicht ja, steht bei euch heute auch noch der Hausputz an. Dann bleibt aber erstmal kurz sitzen. Wir kümmern uns erstmal um die Geschichte dahinter.
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0: Wir drehen nämlich die Zeit mal zurück auf den 19. September 1876, also ganz genau heute vor 150 Jahren. Da hält der Amerikaner Melville Bissell ein Patent auf einen verbesserten Teppichkehrer. Eine Erfindung gegen ein ziemlich alltägliches Problem. Dreck auf dem Boden. Bissell, der betreibt mit seiner Frau Anna einen Geschirrladen in Grand Rapids im US-Bundesstaat Michigan und dort liegen ständig Sägespäne im Teppich. Die beiden, die haben also nicht unbedingt vor, Geschichte zu schreiben. Sie wollen vor allem erstmal ihren eigenen Laden sauber bekommen. Bissells Lösung, ein Gerät, bei dem die Räder beim Schieben einen Büstenwalz antreiben. Die befördert den Schmutz dann in Auffangbehälter. Ganz ohne Strom, ohne Kabel und ohne Saugmotor. Es wird also nicht gesaugt, sondern gekehrt. Im Patent beschreibt Bissell außerdem, wie sich eine Konstruktion besser auch an unebene Böden dann anpasst. Seine eigene Konstruktion. Und die Idee, die kommt an. Freunde und Kundinnen und Kunden, die interessieren sich für den praktischen Helfer und möchten selbst einen haben. Aus dem Ärger über Sägespäne entsteht dann ein neues Geschäft. Eine wichtige Rolle spielt dabei auch Anna, seine Frau. Nach dem Tod ihres Mannes 1889, da nimmt sie die Unternehmensleitung und baut das Geschäft dann international aus. Die Geschichte dieser Erfindung ist also auch die Geschichte einer Unternehmerin. Und für euren Hausputz heute bleibt also die Erkenntnis, sich über Krümel aufzuregen, kann durchaus der Anfang von etwas ganz, ganz Großem sein, bis euch dann auch die nächste Erfindung einfällt. Liefern wir erstmal den Soundtrack zum Saubermachen. Heute in dem Fall vor 150 Jahren der Vorläufer, also vom Saugroboter, beziehungsweise der auch irgendwann, aber erstmal vom Staubsauger, der wurde da patentiert in Amerika. Ronan Keating ist das. Viel Spaß beim Saubermachen.

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1: So heißt es bei uns jeden Freitag um 9.20 Uhr im Morgenwecker bei Angie zwischen 6 und 10. Und dann steht die Leitung auch ins Weiße Haus zu Markus Reitler. Und der hat natürlich alle Infos, was ansteht in Markkleeberg und Umgebung an diesem Wochenende. Und in nächster Zeit hören rein in das Gespräch der beiden. Achtung, also vom gestrigen Morgen.
2: Etwas Besonderes gibt es nämlich, dass sozusagen heute losgeht und dann auch am Samstag und Sonntag sich noch fortsetzt, nämlich Nexus, das Nerdrock Festival. Spannende Sache, da kommen Bands, die so ein bisschen so, ich würde sagen, das ist so College Rock, vielleicht so in der Richtung Musik machen. Gibt aber gleichzeitig, geht es auch ein bisschen um Gaming, um sozusagen also auch zusammenzuspielen. Es gibt einen Mittelaltermarkt und auch Cosplay zum Beispiel. Also es ist eine ganz lustige Mischung, eine ganz spannende, und das hat man so scheinbar ganz gut als Konzept gefunden. Und das ist zu Gast in der Nähe, nämlich im Agrarmessepark, also sozusagen auf anderer Seite. Kann man sich auf jeden Fall mal angucken. Das sind wirklich auch einige Bands.

0: Skills, Breakdance. Und ab 20 Uhr gibt es dann auch DJs, ein Awareness-Team ist auch vorhanden. Also sozusagen für eine sorglose Party ist eigentlich alles gesorgt. Es ist kostenfrei und wie gesagt, geht 16 Uhr los und 20 Uhr geht es dann mit dem Tanzen so ein bisschen voran. Dann haben wir Cloudman and the Flash im Radlerhof Gaschwitz heute Abend zu Gast. 19 Uhr geht dort los. Und ansonsten haben wir auch noch ABBA, The Tribute Dinner Show, also ein wiederkehrendes, sehr beliebtes Format im Atlanta Hotel heute. Geht dort los, 19 Uhr, sozusagen gute Musik und auch noch dann was zum Essen dazu. Und gleichzeitig, und ich bin immer noch heute, haben wir auch noch das Cozy Boat, also Roman Raschke and Friends sind da zu Gast am Kursbudener See auf dem Boot und das heißt also Kabarett, Musik und Impro-Theater wird es auf der MS Kursbuden geben, kann ich also auch nur wärmstens empfehlen für den heutigen Abend. Und dann sind wir tatsächlich beim Morgen schon angelangt, nämlich morgen ist der Tag des Stadtteilfestes Gaschwitz. Auch das ist ja eine schöne Tradition, dass die jedes Jahr stattfindet. Findet an der Zentralhalle statt, also am Radlerhof sozusagen und drumherum. Ist auch immer ganz schön. Es ist ja auch ein schönes Gelände und Gaschwitz, ein sehr netter, auch sehr schöner Stadtteil auch von Markkleeberg, der auch ganz, ganz viel von den Sanierungen auch profitiert hat. Also der ist durchaus hervorzeigbar. Und da gibt es natürlich auch noch Programm. Eintritt ist frei. Sollte man also bei gutem Wetter und auch bei schlechten auf jeden Fall vorbeischauen. Und ansonsten gibt es zum Beispiel noch, ich habe wie gesagt nur wild ein wenig ausgewählt, zum Beispiel am Samstag noch den Kefir-Kurs in der Volkshochschule, wer also erst schon mal wissen wollte, wie man da mit diesen Kefir-Kristallen umgeht und was man so daraus macht und wie das so geht, oder die kann zum Workshop gehen und sich das mal anschauen, denn das reicht natürlich über das Getränk an sich hinaus und ist aber tatsächlich ganz schön, also ganz spannend, kann ich also aus eigener Erfahrung sagen, ist auf jeden Fall, wer sich dafür interessiert, ein sinnvoller Zeit, also eine sinnvolle Zeit, habe ich doch gerade den Hänger.
1: Ja, das sind Wortfindungsstörungen, das habe ich auch ja, öfters mal.
0: Das scheint an Freitagen und ganz generell genau. Häufiger so zu sein, wahrscheinlich, weil das Hirn einfach schon sagt, hey, yeah. Bald ist die Woche vorbei.
1: Genau.
0: Bei uns aber nicht, denn das geht ja das ganze Wochenende auch weiter, also wir haben ja immer ganz eigentlich keine so richtigen Pausen. Und dementsprechend am Samstag gibt es auch noch um 19 Uhr die Batja-Gang in der Kirchenruine Wachau. Auch das toller Ort, um Musik zu machen, um Musik zu hören. Und dazu auch noch haben wir so osteuropäischen Folk, also sehr energiegeladen. Kann man sicherlich auch sehr, sehr gut dazu tanzen. Wie gesagt, 19 Uhr geht es dort los. Und gleichzeitig haben wir am Samstag auch noch das erste Symphoniekonzert, Mensch, heute ist aber auch der Wurm drin, des Leipziger Symphonieorchesters, die neue Spielzeit geht los und startet bei uns im Großen Lindensaal 19.30 Uhr. Da gibt's auch noch Karten, ist ein tolles Programm, kann ich also nur recht herzlich einladen, vorbeizuschauen. Wir sind auch da und noch ein kleiner Ausblick in die nächste Woche, da haben wir am 22.09., das ist der Dienstag, Abenteuer Fernweh bei uns zu Gast im Weißen Haus wieder. Das sind ja immer so Reisevorträge. Also von Menschen, die zum Beispiel Spannendes gemacht haben oder über spannende Themen, die so ein bisschen mit dem Fernweh zusammenhängen. Und dieses Mal wird es sein, die spektakulärsten Vulkane der Erde. Das ist also zum einen spannend, zum anderen auch noch ein bisschen lehrreich sogar und wird ein schöner Vortrag. 19 Uhr geht es da bei uns los. Und wie gesagt, ich habe ganz, ganz viel nicht erzählen können, weil es wirklich, dieses Wochenende ist unwahrscheinlich viel los und die Stadt schläft so absolut gar nicht, sondern ist eher so ein hibbeliger Kulturort an diesem Wochenende, was auch ganz schön ist und man weiß nicht so richtig, wo man alles zuerst hingehen soll. Deswegen gerne nochmal in den Veranstaltungskalender gucken unter www.markkleeberg.de. Da gibt es alles nochmal in Ruhe zum Nachlesen und zum Überlegen, wo man hingeht oder sich so einen kleinen Plan zu machen. Ich gehe erst dort, dann dort und dann dorthin. Alles ist möglich.
2: Ja, Markus Reitler vom Amt für Kultur und Tourismus aus Markkleeberg. Das Gespräch mit dem Weißen Haus immer freitags 9.20 Uhr im Morgenwecker. Markkleeberg.de auf jeden Fall vorbeischauen. Gleich die Nachrichten aus Deutschland und der Welt um 11.

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3: Ich bin Thomas Bleskin. Autofahrer in Deutschland sollen angesichts der hohen Spritpreise kurzfristig mit einem neuen Tankrabatt entlastet werden. Dieser soll bis Ende des Jahres gelten. Angestrebt wird laut einer Mitteilung der Bundesregierung, dass der Preisnachlass auf Kraftstoffe Anfang Oktober umgesetzt wird.
4: Um bis zu 17 Cent könnte der Spritpreis für Autofahrerinnen, Speditionsinhaber und Handwerker sinken, wenn der Tankrabatt ab Oktober wieder aktiviert ist. Je nachdem, wie viel der staatlichen Maßnahmen die Kraftstoffkonzerne weiterreichen. Ende Dezember endet der Tankrabatt nach jetzigem Stand dann und es startet im Januar ein Spritpreisdeckel in Absprache mit den Konzernen. Die Kosten für den Tankrabatt werden auf 2,5 Milliarden Euro veranschlagt. Lea Matschulat, Nachrichtenredaktion.
3: Einen Tag vor den Wahlen in Mecklenburg-Vorpommern und Berlin werben die Parteien noch einmal um Stimmen. In Mecklenburg-Vorpommern sind heute vor allem AfD und Grüne mit größeren Kundgebungen unterwegs. In Berlin schließen CDU und BSW ihren Wahlkampf ab. Viele Wähler haben sich noch gar nicht endgültig entschieden, wem sie ihre Stimme geben. In Mecklenburg-Vorpommern waren laut ZDF-Politbarometer zuletzt 21% der Befragten unsicher, in Berlin sogar 23%. Deutschland hat in den USA Dutzende Tarnkappenjets vom Typ F-35 bestellt. Am Abend wurde in den USA im Beisein von Verteidigungsminister Pistorius der erste fertige Kampfjet für Deutschland präsentiert.
5: Verteidigungsminister Pistorius sprach von einer neuen Ära mit dem modernsten Kampfflugzeug der Welt. Die Bundesregierung will 35 der Maschinen für 10 Milliarden Euro kaufen. Das Flugzeug soll die überalterte Tornado-Flotte ablösen und dann einen wichtigen Teil zur Abschreckung beitragen. Die Ausbildung von Piloten und Technikern in den USA hat in diesem Jahr begonnen. Anne Pollmann, New York.
3: Googles KI-Software Gemini ist bei Sicherheitstests in Computersysteme anderer Unternehmen eingedrungen. In einem Fall erriet sie Passwörter, in zwei weiteren fand sie Zugangsdaten in einer Datenbank. Nach Angaben von Google entstand kein Schaden. Die Angriffe seien beendet worden, sobald die KI erkannt habe, dass es sich um echte Systeme handelt. Ähnliche Vorfälle hatte es zuvor bei OpenAI, Anthropic und Meta gegeben.
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6: Heute gibt's viel Sonne. Im Tagesverlauf kommen aber Wolken dazu Richtung Brandenburg zwischen Nordsachsen und der Muskauer Heide. Da ist es auch mal länger stark bewölkt. Schauer sind die Ausnahme. Es bleibt vorwiegend trocken und die Höchstwerte liegen zwischen 19 und 23 auf dem Fichtelberg um die 14 Grad. Der Südwestwind frischt auf und weht am Nachmittag stark böig.
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7: Hallo auf die A9 Richtung München. Zwischen Dessau-Ost und Dessau-Süd stauen an einem Unfall. Eine Viertelstunde hier Zeitverlust. Und dann geht's weiter auf der A72 Richtung Leipzig. Zwischen Chemnitz-Süd und Chemnitz-Rottlauf nach einem Unfall aktuell Vollsperrung. Falls ihr könnt, bitte umfahren. Die B174 meldet Chemnitz-Schopornstraße zwischen Südring und Wüsterweg. In beiden Richtungen immer noch Probleme. Da sind die Ampelanlagen außer Betrieb. Im Erzgebirgskreis dann zwischen Waldkirchen und Birnichen Vollsperrung der S223 nach einem Unfall. Und im Landkreis Meißen findet heute die Hengstparade statt. Folgende Straßen sind gesperrt bis 19:30 Uhr abends. Die Ortsdurchfahrt Moritzburg, die Straßen zwischen Auer und Moritzburg sowie zwischen Moritzburg und Bärwalde. Ansonsten zumindest aktuell keine weiteren wichtigen Störungsmeldungen. Noch der Hinweis aus Dresden, das Blaue Wunder auch an diesem Wochenende bis Montag früh gesperrt. Geblitzt wird aktuell Leipzig, Arno-Nitsche Straße stadtauswärts und noch ein gesehen auf der A14 Richtung Magdeburg zwischen Halle Trotha und Lübbe-Jün.

und das mit mir. Ich bin Erik. Ich wünsche ein ganz wunderbares Wochenende. Gemeinsam starten wir rein Richtung Samstagmittag. Schön, dass ihr dabei seid bei uns hier auf Second Radio.

Emerald und Duck hier auf Second Radio. Ja, Chuck Ziller. Wenn man darüber nachdenkt, klingt das erstmal nach einem Film, in dem Hochhäuser umfallen, die Menschen schreiend durch die Straßen laufen, irgendwo eine riesige Gestalt lauert. Tatsächlich steckt hinter diesem Titel das neue Album von Chaka Khan. Gestern ist es erschienen, 7 Jahre nach ihrer letzten Platte, Hello Happiness. Und da hören wir heute mal genauer rein, hier am Samstag bei Second Radio. Die Idee für diesen Namen, den hatte übrigens Sia, und Chaka Khan musste man dafür offenbar nicht lange überreden. Sie hat schon als Kind gerne Godzilla-Filme geschaut. Im Musikvideo wird die inzwischen 73-Jährige deshalb selbst zur riesigen Gestalt zwischen den Häusern. Allerdings mit einer anderen Mission als das Filmmonster. Ihre Chuckzilla soll nicht alles kaputt machen, sondern helfen und wieder aufbauen. Ein ziemlich sympathischer Rollenwechsel also. Das Monster kommt und bringt erstmal alles in Ordnung. Musikalisch geht es dabei in Richtung Dance-Pop. 10 Songs, rund 33 Minuten Spielzeit, eine ziemlich kompakte Einladung zum Mitschaukeln, zum Bewegen. 3 Katastrophen haben wir für euch rausgesucht. Später kommen noch Sia und Snoop Dogg dazu. Jetzt bekommt aber erst einmal die Gastgeberin ihren großen Auftritt. Hier ist Chaka Khan mit dem Titelstück ihres neuen Albums. Hier ist Chuckzilla.

Neue Musik hier auf Second Radio von Chaka Khan, gestern rausgekommen, ihr neues Album Chuckzilla, in das wir heute mal intensiv reinhören. Ja, es gibt diese Begegnungen, bei denen man nach 5 Minuten das Gefühl hat, hey, wir kennen uns doch eigentlich schon ewig. Genau so beschreibt Chaka Khan ihr erstes Treffen mit Sia. Die beiden, die verstehen sich inzwischen sogar so gut, dass Sia sie fragt, ob sie ihre Patin werden möchte. Chaka Khan Antwort: natürlich, das hat sie dem Magazin People erzählt. Und diese Verbindung steckt auch hinter Chuckzilla, dem neuen Album, das wir also heute vorstellen. Sia hat darin mitgeschrieben, produziert und das Ganze, Sia hat mitgeschrieben und produziert, wurde es schließlich von Greg Kurstin. Aus dem Studio erzählt sie vor allem 2 Dinge, Sia. Es wurde viel gelacht und Chaka sei ein echtes One-Take-Wunder, also jemand, der eine Gesangsaufnahme schon beim ersten Durchgang auf den Punkt bringen kann. Und das kann ich mir vorstellen. Chaka Khan, eine großartige Künstlerin, wenn man die mal auch Unplugged hört, was die für eine Wahnsinnsstimme hat. Das klingt auf jeden Fall nach einer ziemlich angenehmen Arbeitsteilung, gemeinsam Spaß haben und zwischendurch mal eben auch eine starke Aufnahme abliefern. Und jetzt hören wir die beiden auch zusammen am Mikrofon. Cool You Down heißt nämlich ihr Duett auf der Platte. Darin bekommt der Pop einen leichten Reggae-Einschlag. 2 sehr markante Stimmen, aber ein etwas entspanntes und musikalisches Umfeld. Also Schultern mal locker lassen, den Samstag kurz Samstag sein lassen. Und hier sind jetzt Chaka Khan und Sia mit Cool You Down.

Zum Abschluss unserer Albumvorstellung gibt's jetzt noch ein kleines Wiederhören, allerdings versteckt in einem neuen Song. Vielleicht erinnert sich der eine oder andere noch an diesen gerappten Chaka Khan-Ruf aus I Feel For You. Das war 1984. 1984, Chaka Khan, I Feel For You. Und damals kam diese Rap-Einlage vom Rapper Mel. Chaka. Der ist jetzt in diesem neuen Chaka Khan-Album Chuckzilla nicht mehr dabei. Diesmal hat sie sich zur Hilfe gesucht Snoop Dogg. Und der hat die Idee wieder aufgegriffen aus 84. Eine Verbeugung vor dem Klassiker. Und da kann man also gleich mal genau hinhören. Den Song gibt's gleich. Die Verbindung von Chaka Khans Stimme und Rap hat also schon lange Geschichte. Ja, und für unsere dritte Kostprobe aus Chuckzilla wird daraus eine Begegnung mit Snoop Dogg. Auch Lenny Kravitz ist übrigens auf dem Album zu Gast beim Song Bring the Party. Hinter der ganzen Party steckt für Chaka aber auch eine Botschaft. Sie beschreibt die Platte als Feier von Lebensfreude, Freiheit und auch Selbstliebe. Es gehe darum, die eigene Stärke zu entdecken, ganz unabhängig davon, an welchem Punkt im Leben man individuell gerade steht. Ein Gedanke, den ihr gerne ja mit ins Wochenende nehmen könnt. Man muss schließlich nicht erst alles ja erledigt haben und sämtliche Probleme gelöst haben, bevor man sich mal auch einen guten Moment erlaubt. Und für diesen Moment haben wir jetzt den passenden Soundtrack. Zum letzten Mal hören wir noch mal rein in diese Platte, die gestern erschienen ist. Hier ist Chaka Khan zusammen mit Snoop Dogg und Boogies in My Soul. Chuckzilla, so heißt das Album, in das wir heute ganz genau reingehört haben. 8 Minuten vor 11:30 haben wir es.

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1: Ich bin Angie Pörsch. MS Kosputen wird umgebaut, Klauchau bekommt neue Flutrinnenbrücke, Sei-Fernersdorfer Fallschirmhersteller weitet Produktion aus. Die Meldungen im Einzelnen. Das Fahrgastschiff auf dem Kosputener See bekommt eine Verjüngungskur. Natürlich bleibt das klassische Erscheinungsbild erhalten. Aber im Inneren wird die MS Kosputen über den Winter modernisiert, erklärt Lukas Bennemann vom Betreiber Freizeit Abenteuer.
2: Wir werden bis zum 1.11. noch brummelnd mit unserem alten Dieselmotor, der in den 80er Jahren das letzte Mal restauriert wurde, durch die Gegend schippern. Und dann werden wir einen sehr, sehr umfangreichen Umbau vornehmen. Das heißt, alle 4 Jahre muss dieses Schiff sowieso raus und bekommt einen neuen TÜV. Und wir werden den Dieselmotor aus dem Schiff entfernen und auf Elektromotor umbauen. Wir sind da allein mit dem Motorumbau bei ungefähr 1 Million Euro. Zuzüglich der Sanierungsarbeiten, die noch mit anfallen, sind wir da ungefähr bei 1,2 Millionen.
1: In Klauchau wird eine neue Flutrinnenbrücke an der Zwickauer Mulde gebaut. Dafür wurde gestern der offizielle Spatenstich gesetzt. Begonnen haben die Arbeiten am ersten Hauptabschnitt bereits Anfang August. Wie das Ministerium für Infrastruktur und Landesentwicklung mitteilt, soll der Neubau in gut 3 Jahren fertig sein. Geplant sind 4 Spuren für den Autoverkehr, ein Gehweg und ein Radweg. Die alte Flutrinnenbrücke ist fast 100 Jahre alt und baufällig. Sie wird aber erst abgerissen, wenn eine Seite des neuen Bauwerks fertig ist und der Verkehr darüber geleitet werden kann. Der Brückenneubau gehört zum Ausbau der Bundesstraße 175 zwischen Mosel und Klauchau. Im aktuellen Bauabschnitt werden auch die Auestraße und weitere Straßen angebunden. Vom Bund fließen rund 24 Millionen Euro. Der Fallschirmhersteller Spicon baut seine Produktion in Sei-Fernersdorf aus. Für den Erweiterungsbau, da wurde gestern der Grundstein gelegt und nach eigenen Angaben, da will das Unternehmen mehr als 8 Millionen Euro in der Oberlausitz investieren. Fast 3 Millionen davon steuern der Bund und der Freistaat bei. Bis Ende nächsten Jahres, da soll der Erweiterungsbau fertig sein. Damit reagiert der Fallschirmhersteller auf die steigende Nachfrage. Spezialisiert ist das Traditionsunternehmen unter anderem auf Fallschirmtechnik für Militär, Luftrettung und Sportfliegende. Die fast 40 Beschäftigten produzieren außerdem Sicherungsnetze und Anschnallgurte für die Luftfahrt, Zeltsysteme sowie Zeitungshalter für Flugzeuge, Bahnen und Busse. Zu den Kunden in mehr als 30 Ländern zählt beispielsweise die Bundeswehr. Soweit die Meldungen.
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3: Schauen wir auf die aktuellen Temperaturen. 20 Grad Maxi, die messen wir in Dresden. 19 Grad das Weißwasser, Leipzig bei 16 Grad. Die Regenwolken, die haben sich verzogen. Heute gibt es insgesamt eine Mischung aus Sonne und Wolken Richtung Brandenburg, also zwischen Nordsachsen und der Moskauer Heide. Bleibt es aber länger stark bewölkt. Schauer sind die Ausnahme. Es bleibt vorwiegend trocken bei Temperaturen, die aufsteigen auf bis zu 23 Grad. Auf dem Fichtelberg um die 14. Der Südwestwind, der frischt auf und wird am Nachmittag dann noch stark Böck. Morgen überwiegen weiter die Wolken. Erst zum Abend gibt es mal ein paar Chancen auf Sonne. Zeitweise regnet es wieder oder nieselt es bei Maxiwerten zwischen 18 und 20 Grad. Bleibt es also auch windig am Sonntag. Montag und Dienstag zum Start in die Woche ebenso mehr Wolken als Sonne. Hin und wieder fallen ein paar Regentropfen. Der Wind wird allmählich weniger und die Temperaturen gehen dann sogar etwas zurück. Also, das Wetter, das wird wohl über übel jetzt so langsam richtig herbstlich.
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3: So, vom herbstlichen Wetter jetzt der Blick auf die Straßen oder schauen wir raus auf die A9 Richtung München. Zwischen Dessau-Ost und Dessau-Süd, da gibt es Stau nach einem Unfall. Eine Viertelstunde müsst ihr mehr einplanen und die A72 meldet hingegen 20 Minuten Zeitverlust Richtung Leipzig zwischen Stolberg-Nord und Chemnitz-Rottluff nach einem Unfall. Im Landkreis Meißen, da läuft heute die Hengstparade bis 7:30 abends. Sind gesperrt. Die Ortsdurchfahrt Moritzburg, aber auch die Straßen zwischen Auer und Moritzburg und Moritzburg und Bärwalde. Im Erzgebirgskreis gab es einen Unfall. Vollsperrung aktuell zwischen Waldkirchen und Birnichen. Das ist die S223. Und ansonsten sieht es ganz gut aus. Noch der Hinweis aus Dresden. Blauwunder bleibt gesperrt bis Montag früh. Auch an diesem Wochenende wieder Bauarbeiten. Geblitzt wird dreimal, einmal Leipzig, Arno-Nitsche-Straße statt auswärts, Dresden-Donau-Straße, Höhe Otto-Dix-Ring statt auswärts. Und von den Autobahnen kommt auch noch eine Empfehlung, A14 Richtung Magdeburg zwischen Halle-Trotha und Löbe-Jün. Und falls ihr noch was gesehen habt, Staustörung, Blitze, eure Ergänzungen, die schickt ihr gern rüber hier ins Studio 0341 35 88 30 95. Schon mal vielen Dank und weiter gute Fahrt.
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3: Und das mit mir heute an diesem 19. September. Ich bin Erik Schiemann. Gleich gibt's unsere Retrospektive. Und da gibt's heute einen ganz besonderen Moment aus der Musikgeschichte. Die Wiedervereinigung nämlich von Simon & Garfunkel im Central Park. Genau heute vor 45 Jahren. Da hören wir gleich rein.

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1: Ein Park mitten in New York City, eine riesige Menschenmenge und zwei Stimmen, die für viele längst zu einem festen Teil der ganz eigenen Musikgeschichte gehörten. Wir schreiben den 19. September 1981, also heute vor ganz genau 45 Jahren. Da spielten Simon & Garfunkel ihr legendäres Konzert im Central Park. Paul Simon und Art Garfunkel, die hatten sich Anfang der 60er Jahre als Duo einen Namen gemacht. Songs wie The Sound of Silence, Mrs. Robinson oder The Boxer oder Bring Over Troubled Water wurden zu Klassikern. Doch 1970 war Schluss. Die Zusammenarbeit endete, beide gingen überwiegend eigene Wege und machten solo weiter. Umso größer war die Aufmerksamkeit, als bekannt wurde, für ein kostenloses Konzert im Central Park stehen die beiden wieder gemeinsam auf der großen Bühne. Und dieser Abend, der hatte noch einen zweiten Hintergrund. Der Central Park war Anfang der 80er längst nicht in dem Zustand, in dem man ihn heute kennt. Teile des Parks, die galten als heruntergekommen. Es fehlte an Geld für Pflege und Erneuerung. Das Konzert sollte deshalb nicht nur Unterstützung sein, ja, nicht nur Unterhaltung sein, sondern eben auch Aufmerksamkeit bieten für den Park und die Sanierung. Die sollte unterstützt werden. Und die Menschen, die kamen schließlich in Massen. Hunderttausende standen an diesem Abend auf der großen Rasenfläche im Central Park. Vor ihnen Paul Simon und Art Garfunkel, begleitet von einer größeren Band. Auf dem Programm standen natürlich die großen gemeinsamen Songs aus der Zeit als Simon & Garfunkel, aber auch Titel aus ihren Solokarrieren waren dabei. Und man kann sich ziemlich gut vorstellen, was dieser Abend für so viele Fans bedeutet haben muss. Da stehen plötzlich wieder genau diese beiden Stimmen gemeinsam auf einer Bühne. Stimmen, die man mit bestimmten Jahren, bestimmten Menschen oder vielleicht auch ganz bestimmten Momenten im eigenen Leben verbunden hat. Das Konzert selbst war dabei nicht einfach nur nostalgischer Rückblick. Es war gleichzeitig ein großes New Yorker Ereignis, eines der größten Konzerte, ein ganz toller Moment in der Musikgeschichte, mitten in der Stadt, mitten im Park und mit einer Kulisse, die bis heute zu den bekanntesten Konzertbildern der gesamten Musikgeschichte gehört. Ein Jahr später erschien daraus dann auch das Live-Album The Concert in Central Park. Wichtig dabei, das Konzert war am 19. September 1981. Die Veröffentlichung des Albums, die folgte dann erst 82, zwei unterschiedliche Jubiläen, wenn man also so will. Und wir holen uns jetzt genau einen dieser Momente zurück ins Radio. 45 Jahre auf den Tag genau nach diesem Abend im Central Park. Hier sind jetzt Simon und Garfunkel mit Mrs. Robinson aus dem Live-Album, was 82 also erschienen ist.
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Die Fiction Factory und Feels Like Heaven gehört hier auf Second Radio am Samstag, ja fast schon Mittag, gleich haben wir 10 vor 12. Bei Titanic, da haben viele natürlich wahrscheinlich sofort Leonardo DiCaprio, Kate Winslet und natürlich My Heart Will Go On im Kopf. Das Ganze ist aber jetzt eine richtige Kulturempfehlung, denn heute Abend, da feiert im Opernhaus Chemnitz eine ganz andere Titanic-Geschichte Premiere. Das Musical, das heißt zwar ebenfalls Titanic, ja, Titanic ist aber keine Bühnenfassung des berühmten Kinofilms. Statt einer erfundenen Liebesgeschichte geht es hier viel stärker um die Menschen, die tatsächlich ans Bord dieses Schiffes gegangen sind. Passagiere aus verschiedensten Gesellschaftsschichten, Besatzungsmitglieder, Offiziere und natürlich den Kapitän. Die historische Ausgangslage, die kennt man. 10. April 1912, da verlässt die Titanic Southampton zu ihrer Jungfernfahrt nach New York. Mehr als 2200 Menschen sind an Bord. Das Schiff, das gilt als technisches Wunder seiner Zeit, als Symbol für Fortschritt und auch Luxus. Nur wenige Tage später endet die Reise dann in der gigantischen Katastrophe. Und genau diese letzten Tage an Bord nimmt das neue Musical, was heute Abend Premiere feiert, in den Blick. Und genau das ist also auch dieser Gegensatz, den man da sehen möchte, diesen luxuriösen Bereich der ersten Klasse, aber auch diesen hart arbeitenden Teil der Besatzung und den Hoffnungen der Menschen, die sich von dieser Überfahrt in New York auch teilweise ein neues Leben versprachen. Je näher die Katastrophe kommt, desto stärker verändert sich auch die Stimmung. Aus Zuversicht wird Unsicherheit, aus Hoffnung Angst und plötzlich stehen ganz grundlegende Fragen im Raum. Wer übernimmt Verantwortung, wer verdrängt die Gefahr, wer hilft anderen? Das Musical, das wurde 1997 uraufgeführt, übrigens im selben Jahr, in dem auch der berühmte Kinofilm erschien. Es gewann anschließend 5 Tony Awards, darunter auch den Preis als bestes Musical. Die Musik, die stammt von Maury Jeston in Chemnitz. Da kommt das Stück ebenfalls jetzt erstmals in eigenen groß angelegter Produktion auf die Bühne. Regie und Choreografie übernimmt Till Now. Dazu kommen ein aufwendiges Bühnenbild, große Kostüme, der Opernchor und natürlich die Robert-Schumann-Philharmonie. Die Premiere, wie gerade gesagt, heute Abend 19:30 im Opernhaus in Chemnitz. Nach aktuellem Stand gibt es dafür noch ein paar Restkarten. Und falls ihr heute Abend ja schon etwas anderes vorhabt, die nächste Vorstellung, die ist dann bereits morgen oder heute Abend ja schon etwas anderes vorhabt. Die nächste Vorstellung, die ist dann bereits morgen um 18 Uhr.

diesen Song auch mal wieder ins Radio. Und vielleicht ja habt ihr heute Abend, falls es nicht das Musical wird, dann mal wieder Lust auf den Film. Und jetzt ganz viel Herzschmerz. Hier ist Celine Dion, My Heart Will Go On. 7 Minuten vor 12 haben wir's. Ich wünsche ein tolles Wochenende. Second Radio ist hier. Ich bin Erik. Hi, hi.

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1: Ich bin Thomas Bleskin. Autofahrer in Deutschland sollen angesichts der hohen Spritpreise kurzfristig mit einem neuen Tankrabatt entlastet werden. Dieser soll bis Ende des Jahres gelten. Angestrebt wird laut einer Mitteilung der Bundesregierung, dass der Preisnachlass auf Kraftstoffe Anfang Oktober umgesetzt wird.
2: Um bis zu 17 Cent könnte der Spritpreis für Autofahrerinnen, Speditionsinhaber und Handwerker sinken, wenn der Tankrabatt ab Oktober wieder aktiviert ist. Je nachdem, wie viel der staatlichen Maßnahmen die Kraftstoffkonzerne weiterreichen. Ende Dezember endet der Tankrabatt nach jetzigem Stand dann und es startet im Januar ein Spritpreisdeckel in Absprache mit den Konzernen. Die Kosten für den Tankrabatt werden auf 2,5 Milliarden Euro veranschlagt. Lea Matschulat, Nachrichtenredaktion.
1: Einen Tag vor den Wahlen in Mecklenburg-Vorpommern und Berlin werben die Parteien noch einmal um Stimmen. In Mecklenburg-Vorpommern sind heute vor allem AfD und Grüne mit größeren Kundgebungen unterwegs. In Berlin schließen CDU und BSW ihren Wahlkampf ab. Viele Wähler haben sich noch gar nicht endgültig entschieden, wem sie ihre Stimme geben. In Mecklenburg-Vorpommern waren laut ZDF-Politbarometer zuletzt 21% der Befragten unsicher, in Berlin sogar 23%. Deutschland hat in den USA Dutzende Tarnkappenjets vom Typ F-35 bestellt. Am Abend wurde in den USA im Beisein von Verteidigungsminister Pistorius der erste fertige Kampfjet für Deutschland präsentiert.
3: Verteidigungsminister Pistorius sprach von einer neuen Ära mit dem modernsten Kampfflugzeug der Welt. Die Bundesregierung will 35 der Maschinen für 10 Milliarden Euro kaufen. Das Flugzeug soll die überalterte Tornado-Flotte ablösen und dann einen wichtigen Teil zur Abschreckung beitragen. Die Ausbildung von Piloten und Technikern in den USA hat in diesem Jahr begonnen. Anne Pollmann, New York.
1: Googles KI-Software Gemini ist bei Sicherheitstests in Computersysteme anderer Unternehmen eingedrungen. In einem Fall erriet sie Passwörter, in zwei weiteren fand sie Zugangsdaten in einer Datenbank. Nach Angaben von Google entstand kein Schaden. Die Angriffe seien beendet worden, sobald die KI erkannt habe, dass es sich um echte Systeme handelt. Ähnliche Vorfälle hatte es zuvor bei OpenAI, Anthropic und Meta gegeben.
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4: Heute gibt's viel Sonne. Im Tagesverlauf kommen aber Wolken dazu Richtung Brandenburg zwischen Nordsachsen und der Muskauer Heide. Da ist es auch mal länger stark bewölkt. Schauer sind die Ausnahme. Es bleibt vorwiegend trocken und die Höchstwerte liegen zwischen 19 und 23 auf dem Fichtelberg um die 14 Grad. Der Südwestwind frischt auf und weht am Nachmittag stark böig.
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5: Hallo an alle Autos, 4:12 haben wir es. Schauen wir auf die Straßen Richtung Frankfurt. Auf der A4 zum Beispiel zwischen Stadtroda und Jena Zentrum gibt es eine Meldung. 10 Minuten braucht ihr hier nämlich länger. Es gibt Stau und auf der A72 eine halbe Stunde. Es hat gekracht Richtung Leipzig zwischen Stolberg Nord und Chemnitz Rottloff. Vorsicht bitte auf der B170. Ein Müllsack liegt da auf der rechten Fahrspur direkt hinter einer Kurve zwischen Dresden und der A17 Auffahrt Dresden-Südvorstadt. Nochmal auf der B170 vor. Vorsicht zwischen Dresden und A17 Auffahrt Dresden-Südvorstadt. Direkt hinter der Kurve liegt auf der rechten Fahrspur ein Müllsack. Und dann schauen wir in den Landkreis Meißen. Hengstparade angesagt. Folgende Straßen sind gesperrt bis 19:30 heute Abend. Die Ortsdurchfahrt Moritzburg, die Straßen zwischen Auer und Moritzburg sowie zwischen Moritzburg und Berwalde. Ansonsten im Erzgebirgskreis eine Vollsperrung zwischen Waldkirchen und Birnchen. Das Ganze nach einem Unfall. Und in Dresden, da bleibt an diesem Wochenende auch das Blaue Wunder gesperrt wegen Bauarbeiten bis Montag früh. Geblitzt wird auf der S177 vor dem Ortsausgang Meißen in der Wilsdruffer Straße stadtauswärts am Ortsausgang Hohenstein-Ernster Richtung Oberluckwitz in Leipzig Arno-Nitsche Straße stadtauswärts in Dresden-Donau-Straße Höhe Otto-Dix-Ring stadtauswärts und auch auf der Autobahn eine Empfehlung A14 Richtung Magdeburg zwischen Halle Trotha und Löbejün. So, und falls ihr noch was gesehen habt, alle wichtigen Ergänzungen, die schickt ihr mir gern rüber hier ins Studio. Das geht einfach per WhatsApp 0341 35 88 30 95. Ich sag schon mal vielen Dank und wünsche weiter eine gute Fahrt.

Das Ganze mittlerweile am Samstagmittag. Falls ihr das Mittag schon ganz pünktlich fertig habt, dann wünsche ich euch einen guten Appetit. Ja, und falls ihr gar nicht frei habt, sondern arbeiten müsst, dann haltet durch. Und wir sind zumindest jetzt noch eine Stunde, oder ich, ja, besser gesagt am Mikrofon, bei Second Radio zwischen 10 und 1. Jamiroquai sind das jetzt und Cloud9. Und gleich habe ich noch ein paar Veranstaltungstipps für dieses Wochenende. Dranbleiben.

Tamir O'Cry bringt uns durch diesen Samstagmittag. Abgewiesen werden ist selten der Anfang eines guten Abends. Finna Rogers wurde daraus aber der Anfang eines ganz, ganz großartigen Hits. Der Gitarrist, Produzent und Mitbegründer von Chic, der feiert heute seinen 74. Geburtstag. Hinter ihm steckt nicht nur die eigene Band, auch an Musik von David Bowie, Madonna und Diana Ross hat er mitgearbeitet. Und die Geschichte von The Freak, die beginnt ausgerechnet vor einer Tür, die für ihn ja geschlossen blieb. Rogers, der hat erzählt, zum Jahreswechsel 77, 78 an Silvester wollte er und sein musikalischer Partner Bernard Edwards ins New Yorker Studio 54. Grace Jones hatte sie eingeladen, aber an der Tür standen ihre Namen nicht auf der Liste. Sie kam schließlich nicht hinein. Die beiden machten aus dem Ärger schließlich, ja, Musik. Wollten das nicht auf sich sitzen lassen. Die erste Fassung, die hatte allerdings einen Refrain, den man so besser nicht im Radio gespielt hätte. Daraus wurde dann schließlich die Aufforderung, die wir heute mit dem Song verbinden. Freak Out. Eine schöne Wendung. Sie kommen nicht in den Club und schreiben dann ausgerechnet einen Song, der zur Tanzfläche passt wie kaum ein anderer. Bei Rogers lohnt es sich übrigens, auf die Gitarre zu hören. Nicht auf ein riesiges Solo, sondern auf diese kurzen, präzisen rhythmischen Schläge, die den Titel immer weiter anschieben. Heute also Geburtstag für einen Mann, dessen Musik man auch kennt, wenn man seinen Namen vielleicht nicht sofort parat hat. Nile Rodgers, der wird heute 74. Wir sagen Happy Birthday, macht immer noch Musik, zum Beispiel in der Schweiz, habe ich jetzt gesehen, im nächsten Monat zweimal in Basel. Happy Birthday, natürlich feiern wir heute mit Chic. Und hier sind sie, natürlich mit The Freak, also dem Song, der aus diesem ja etwas missglückten Clubabend entstanden ist. Happy Birthday, ganz viel Gesundheit.

0: So, wer noch einen Last-Minute-Tipp sucht, was so los ist bei uns hier in Sachsen-Anhalt. Ich habe mal ein bisschen gewühlt und habe noch drei Veranstaltungstipps für euch.
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0: So, das Handyspiel Snake, das war doch ein echter Klassiker auf dem Handy. Ja, die Sache mit dem kleinen Bildschirm, ja, die ist natürlich da. In Chemnitz geht das heute Abend eine Nummer größer. Und wenn ich eine Nummer größer sage, meine ich eine ziemlich große Nummer größer sogar. Beim Lichtkunstfestival Love Spotlight, da wird die Fassade des ehemaligen Kongresshotels zur interaktiven Spielfläche. Vier Spielstationen im Stadthallenpark steuern das Geschehen an der rund 97 Meter hohen Fassade. Dabei sind Spieleklassiker wie Snake, Pac-Man dabei und ihr schaut dann also nicht nur einer Projektion zu, sondern könnt selbst mitspielen. Nur sehen diesmal auch die anderen im Park, was man da dann anstellt. Und wer mit Computerspielen wenig anfangen kann, bekommt trotzdem etwas zu sehen. Auch an anderen Stellen der Innenstadt gibt es Lichtkunst, unter anderem am Johannesplatz und an der Alten Post. Heute ist der letzte Festivalabend. Los geht's um 19:30 Uhr, Schluss dann um 23 Uhr. Das wäre doch ein schöner Generationsvergleich. Die einen erklären, dass man dafür früher keinen schnellen Rechner brauchte. Die anderen fragen, warum die Schlange trotzdem ständig gegen die Wand fährt. Also heute Abend Chemnitzer Innenstadt und für eine Runde auf dem wahrscheinlich ungewöhnlichsten Bildschirm eures Wochenendes in den Stadthallenpark. Einsteigen, Platz suchen, losfahren. Viel mehr sieht man von der Eisenbahn im Alltag meistens nicht. Anders ist das im Vogtland. Da können wir heute hinter die Kulissen schauen. Das historische Bahnbetriebswerk Adorf, das ist zum Tag der Schiene bis 17 Uhr geöffnet. Dort stehen nicht einfach nur alte Fahrzeuge herum. Erhalten ist eine ganze Anlage, an der man noch erkennen kann, wie Lokomotiven früher versorgt und untergebracht wurden. Dazu gehören ein Ringlokschuppen, eine große Drehscheibe, ein Wasserkran und eine Bekohlungsanlage. Der örtliche Eisenbahnverein, der kümmert sich ehrenamtlich um den Erhalt. Genau das passt eben auch ja zu diesem Samstag, da mal eintauchen in diese Zeit, die schon ein wenig zurückliegt. Das Betriebswerk liegt am Kalten Bach in Adorf, ungefähr 1 Kilometer vom Bahnhof entfernt. Die Wegbeschreibung, die gibt's online, schaut mal vorbei beim Vogtländischen Eisenbahnverein. Und zum Schluss noch ein Tipp für alle, die heute Nachmittag lieber etwas entdecken, als einfach nur durch die Stadt laufen wollen. In der Slab Dresden, da beginnt um 14 Uhr eine Führung durch das Buchmuseum und die Schatzkammer. Eine Stunde lang geht's um die Ausstellung Raum, Architektur des Wissens und um die berühmte Maya-Handschrift, die dort aufbewahrt wird. Ein Ausflug also zu Dingen, deren Geschichte deutlich weiter zurückreicht als das eigene Bücherregal. Der Eintritt und die Führung, die sind komplett kostenlos. Ihr müsst euch aber anmelden und die Gruppe ist auf 12 Personen begrenzt. Die Zentralbibliothek, die gibt's am Zellischer Weg 18. Treffpunkt ist vor dem Buchmuseum in der 2. Etage. Auf jeden Fall auch was Spannendes für den Samstagnachmittag. Tja, wie immer, einiges los an diesem Wochenende hier bei uns in Sachsen. Ich hoffe, ihr habt auch was Schönes vor und macht ein tolles Wochenende draus aus diesem September-Wochenende. Second Radio ist hier. Gleich haben wir es dann 7 Minuten vor 19:30. Schön, dass ihr noch mit dabei seid.

Gleich wird's schon 12:30. Wir sind ein bisschen spät dran, denn dann stehen nochmal an zum letzten Mal an diesem Samstagmittag die regionalen Nachrichten aus dem Sachsenland. Wir schauen nochmal raus aufs Wetter und die Straßen.

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1: Ich bin Angie Pörsch. MS Kosputen wird umgebaut, Klaurau bekommt neue Flutrinnenbrücke, Sei-Fernersdorfer Fallschirmhersteller weitet Produktion aus. Die Meldungen im Einzelnen. Das Fahrgastschiff auf dem Kosputener See bekommt eine Verjüngungskur. Natürlich bleibt das klassische Erscheinungsbild erhalten. Aber im Inneren wird die MS Kosputen über den Winter modernisiert, erklärt Lukas Bennemann vom Betreiber Freizeit Abenteuer.
2: Wir werden bis zum 1.11. noch brummelnd mit unserem alten Dieselmotor, der in den 80er Jahren das letzte Mal restauriert wurde, durch die Gegend schippern. Und dann werden wir einen sehr, sehr umfangreichen Umbau vornehmen. Das heißt, alle 4 Jahre muss dieses Schiff sowieso raus und bekommt einen neuen TÜV. Und wir werden den Dieselmotor aus dem Schiff entfernen und auf Elektromotor umbauen. Wir sind da allein mit dem Motorumbau bei ungefähr 1 Million Euro. Zuzüglich der Sanierungsarbeiten, die noch mit anfallen, sind wir da ungefähr bei 1,2 Millionen.
1: In Klaurau wird eine neue Flutrinnenbrücke an der Zwickauer Mulde gebaut. Dafür wurde gestern der offizielle Spatenstich gesetzt. Begonnen haben die Arbeiten am ersten Hauptabschnitt bereits Anfang August. Wie das Ministerium für Infrastruktur und Landesentwicklung mitteilt, soll der Neubau in gut 3 Jahren fertig sein. Geplant sind 4 Spuren für den Autoverkehr, ein Gehweg und ein Radweg. Die alte Flutrinnenbrücke ist fast 100 Jahre alt und baufällig. Sie wird aber erst abgerissen, wenn eine Seite des neuen Bauwerks fertig ist und der Verkehr darüber geleitet werden kann. Der Brückenneubau gehört zum Ausbau der Bundesstraße 175 zwischen Mosel und Klaurau. Im aktuellen Bauabschnitt werden auch die Auestraße und weitere Straßen angebunden. Vom Bund fließen rund 24 Millionen Euro. Der Fallschirmhersteller Spicon baut seine Produktion in Sei-Fernersdorf aus. Für den Erweiterungsbau, da wurde gestern der Grundstein gelegt und nach eigenen Angaben, da will das Unternehmen mehr als 8 Millionen Euro in der Oberlausitz investieren. Fast 3 Millionen davon steuern der Bund und der Freistaat bei. Bis Ende nächsten Jahres, da soll der Erweiterungsbau fertig sein. Damit reagiert der Fallschirmhersteller auf die steigende Nachfrage. Spezialisiert ist das Traditionsunternehmen unter anderem auf Fallschirmtechnik für Militär, Luftrettung und Sportfliegende. Die fast 40 Beschäftigten produzieren außerdem Sicherungsnetze und Anschnallgurte für die Luftfahrt, Zeltsysteme sowie Zeitungshalter für Flugzeuge, Bahnen und Busse. Zu den Kunden in mehr als 30 Ländern zählt beispielsweise die Bundeswehr. Soweit die Meldungen.
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3: Aktuell zum Beispiel gemessen Maximaltemperaturen sogar in Dresden 20 Grad und Bautzen ebenso. Weißwasser reiht sich ein. Plauen bei 18, Leipzig bei 17 Grad. Heute bleibt es meist noch sonnig Richtung Brandenburg. Zwischen Nordsachsen und der Muskauheide bleibt es auch länger bewölkt. Ansonsten bleibt es aber überwiegend trocken bei Temperaturen zwischen 19 und maximal 23 Grad. Morgen überwiegen dann die Wolken. Erst zum Abend gibt es mal eine Chance auf Sonne. Zeitweise regnet oder nieselt es. Das Ganze bei Maxi-Wert zwischen 18 und 20 Grad, bleibt es auch sehr windig. Montag und Dienstag zum Start in die neue Woche gibt es dann wieder mehr Wolken als Sonne. Hin und wieder fallen auch ein paar Regentropfen. Der Wind, der wird allmählich weniger und die Temperaturen, die gehen dann auch etwas zurück.
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3: 6 Minuten nach 12:30. Hallo auf die Straßen. Wir starten mit dem Blick auf die Autobahn. Eine aktuelle Meldung, die kommt von der A72. Immer noch Zeitverlust Richtung Leipzig zwischen Stolberg Nord und Chemnitz-Rottlauf. Da gab es einen Unfall. Wie gesagt, 30 Minuten müsst ihr hier mehr einplanen. Im Landkreis Meißen, da läuft die Hengstparade. Folgende Straßen sind gesperrt bis 19.30 Uhr noch. Die Ortsdurchfahrt Moritzburg, die Straßen zwischen Auer und Moritzburg sowie zwischen Moritzburg und Bärwalde. Ansonsten aktuell keine weiteren wichtigen Straßenmeldungen. Ein paar veranstaltungsbedingte Sperrungen gibt es. Zum Beispiel morgen schon mal vorab in Leipzig. Da heißt es Stadt für Menschen, Stadt für Autos. So heißt die Kundgebung. Da wird die Eisenbahnstraße ab 11 Uhr gesperrt. Das vorab. Ansonsten Dresden in Werdau, da ist der Markt gesperrt zum Beispiel. Und in Dresden das Blaue Wunder, da laufen wieder an diesem Wochenende Bauarbeiten noch bis Montag früh. Ansonsten ruhig auf den Straßen, keine weiteren Störungsmeldungen. Geblitzt wird Dresden, Donauer Straße, Höhe Otto-Dix-Ring, stadtauswärts Leipzig-Arno-Nitzsche-Straße. Am Ortsausgang Hohenstein-Ernsthal stehen sie Richtung Oberlugwitz. Und noch eine Empfehlung kommt von der A14 Richtung Magdeburg zwischen Halle-Trotha und Löbichün. Und falls ihr noch was habt, Staustörung, Blitzer, dann schickt eure Empfehlung gerne rüber hier ins Studio, die Ergänzungen, an die 0341 35 88 30 95. Ganz einfach per WhatsApp. Ich sag schon mal vielen Dank und wünsche weiter gute Fahrt.
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3: Ja, und das bin ich. Ich wünsche ein tolles Wochenende. Schön, dass ihr nochmal dabei seid. Wir starten rein in die letzte halbe Stunde bis um 1. Hier Second Radio live am Samstag.

Donna Summer und Afi Love gehört hier auf Second Radio. Und wer heute noch Lust hat auf ein bisschen Jazz, da gibt es eine tolle Empfehlung. Denn das Ganze gibt es sogar obendrein mit einer richtig tollen Kulisse. Wenn ihr Lust habt, also auf einen Abend voller Jazz und das Ganze dann eben mit einem Ausflug verbinden wollt ins Leipziger Neuseenland, dann solltet ihr euch dieses Wochenende auf jeden Fall vormerken. Am Heiner See in Karnsdorf nämlich feiert das neue Heiner See Musikfest seine Premiere. 3 Tage lang, schon seit gestern, gibt es dort Jazz, klassische Elemente und Konzerte. Direkt also am Wasser. Das Festival, das ist bewusst eher klein und publikumsnah angelegt. Also nicht die riesige Festivalbühne irgendwo weit weg, sondern Musik in ziemlich unmittelbarer Atmosphäre zwischen Hafen, den Segelbooten und der See. Ja, und heute, am Samstag, steht das Ganze unter dem Motto Jazz X Classic. Los geht's da in, ja, gut 3 Stunden, und zwar um 16.30 Uhr mit der Clara Haberkamp und Regis Molina Group. Am Abend wird es dann besonders spannend. Ab 19 Uhr steht Celine Rudolph mit ihrem Projekt Amare auf der Bühne. Unterstützt wird sie dabei von Streicherinnen und Streichern des Mendelssohn Orchesterakademie des Gewandhauses. Jazz trifft also tatsächlich auf klassische Klangwelten. Und falls ihr es heute nicht mehr schafft, auch morgen geht es dann am Heiner See weiter. Um 12 Uhr beginnt ein Benefizkonzert von Wiesner Four und Friends zugunsten der Elternhilfe für krebskranke Kinder Leipzig. Und das große Finale, das folgt dann am Sonntagnachmittag um 15 Uhr mit dem Nils Wülker Quartett. Nils Wülker gehört seit Jahren zu den bekanntesten deutschen Jazz-Trompetern und bringt den ersten Jahrgang des neuen Festivals damit zum Abschluss. Also Jazz heute direkt am Wasser, morgen und das Ganze dann nochmal am Hafen in Karnsdorf am Heiner See zu erleben. Alle Infos und Tickets, die findet ihr beim Heiner See Musikfest. Einfach mal vorbeischauen oder bei uns auch auf secondradio.de. Da gibt es alle Veranstaltungen zu diesem neuen Festival, was also seit gestern läuft, noch bis morgen die erste Auflage des neuen Heiner See Musikfestes.

0: So, der Herbst ist da und damit beginnt jetzt auch wieder die Pilzsaison.
1: Hallo und einen schönen Tag in das Second Radio Land.
0: Ja, wer vielleicht noch Lust hat, an diesem Wochenende in die Pilze gehen zu wollen, dann stehen die Chancen in Teilen Sachsens gar nicht schlecht, vorausgesetzt, es hat in der Region zuletzt gut genug geregnet. Besonders im Vogtland und im Erzgebirge sieht es derzeit sehr gut aus. Pilzsachverständige berichten dort, dass inzwischen wieder die klassischen Speisepilze auftauchen, sprich Steinpilze, Maronenröhrlinge, verschiedene Täublinge und auch flockenstielige Hexenröhrlinge. Ganz anders sieht das allerdings aus rund um Chemnitz. Dort fehlt vielerorts noch die nötige Feuchtigkeit. Das zeigt auch, wie unterschiedlich die Situation innerhalb des Freistaats gerade ist. Ein paar Kilometer weiter kann der Waldboden schon deutlich feuchter sein und genau davon hängt ab, ob Pilze eben gut wachsen. Wer sammeln geht, sollte trotzdem vorsichtig sein, denn gerade bei Pilzen gilt, wer ähnlich oder was ähnlich aussieht, muss noch lange nicht gleich gut verträglich sein. Ein Beispiel ist der Steinpilz. Der kann mit dem Gallenröhrling verwechselt werden. Der ist zwar nicht giftig, aber so bitter, dass ein einziger Pilz im Essen dann schon ziemlich zuverlässig die ganze Mahlzeit völlig ruiniert. Deutlich weniger ist aber die Warnung vor, oder deutlich wichtiger ist die Warnung vor vermeintlich einfachen Regeln. Aussagen wie: alle Pilze mit Röhren sind essbar, stimmen nämlich nicht. Auch unter den Röhrlingen gibt es Arten, die giftig oder zumindest problematisch sein können. Und noch eine Verwechslungsgefahr, die gibt es beim Perlpilz. Der kann mit dem giftigen braunen Fliegenpilz verwechselt werden. Gerade deshalb sollten also die Pilze, bei denen ihr euch nicht absolut sicher seid, lieber von Fachleuten kontrolliert werden. Dafür gibt es in Sachsen sogenannte Pilzberaterinnen und Pilzberater. Wichtig, vorher anrufen und einen Termin vereinbaren. Viele machen die Arbeit nämlich völlig ehrenamtlich und können nicht jederzeit spontan eben zur Verfügung stehen. Das ist klar. Und wenn ihr einen Fund dann zur Beobachtung, zur Beratung mitnehmt, dann möglichst den ganzen Pilz, nicht nur den Hut abschneiden oder den Stiel. Ja, gerade am unteren Teil sitzen eben oft Merkmale, die für die Bestimmung wichtig sind. Also den Stiel auch dran lassen. Spannend ist auch, was die Fachleute zur diesjährigen Saison sagen. Der heiße und trockene Sommer macht das Pilzwachstum immer schwerer vorhersehbar. Früher ließ sich relativ gut sagen, wann typische Frühjahrs-, Sommer- oder Herbstpilze auftauchen. Durch längere Trockenphasen und sehr ungleich verteilten Regen verschieben sich diese Zeiträume immer zunehmend mehr. Bei einer Pilzausstellung letzte Woche in Klosterbuch, da wurden zum Beispiel rund 140 verschiedene Arten gezeigt. Früher waren es zur gleichen Jahreszeit teilweise aber schon mehr als 200. Ob 2026 insgesamt ein gutes oder schlechtes Pilzjahr wird, lässt sich deshalb noch gar nicht sicher sagen. Für dieses Wochenende gilt aber, im Vogtland und im Erzgebirge kann sich der Korb schon lohnen. Rund um Chemnitz braucht der Waldboden eher noch ein bisschen Regen. Ja, und wenn ihr euch bei einem Pilz nicht sicher seid, lieber stehen lassen oder dann eben fachkundig bestimmen lassen. Beim Pilzsammeln ist Vorsicht eindeutig besser als Experimentierfreude. Und dann, ja, wenn man das getan hat, dann kann man sich so richtig schmecken lassen. So, gleich kommen die guten Schlagzeilen des Tages hier auf Second Radio. Unsere Good News. Ich bin Erik. Ich wünsche ein fabelhaftes Wochenende.

Natürlich hier am Wochenende ganz genauso. Und da heißt es heute unter anderem neue Regeln gegen Greenwashing. Ab Ende dieses Monats, da gelten nämlich strengere Vorgaben für Umweltversprechen auf Supermarktprodukten. Die Hersteller dürfen Begriffe wie umweltfreundlich oder klimaneutral nur noch mit geprüften Nachweisen und zertifizierten Siegeln nutzen. Das soll dann für mehr Transparenz im Einkaufskorb sorgen. Und die Ozonschicht, die erholt sich weiter. Das Ozonloch über der Antarktis war 2025 ungewöhnlich klein. Die WMO, die führt die Erholung auf das Verbot schädlicher FCKW von 1987 zurück. Seit den 2000er Jahren wächst die Ozonschicht wieder und könnte sich in wenigen Jahrzehnten sogar vollständig erholen. Amazonas-Abholung auf 10 Jahrestief. Im brasilianischen Amazonas-Regenwald wurde so wenig Regenwald abgeholzt wie seit 10 Jahren nicht mehr. Zwischen August 25 und Juli 26 verschwanden 36% weniger als im Vorjahr. Bis 2030 will Brasilien die Abholzung dann gänzlich stoppen. Deutschland erkennt mehr ausländische Berufsabschlüsse an. Immer mehr zugewanderte Menschen, die können in Deutschland ihren erlernten Beruf nachgehen. 2025 wurden 86.600 ausländische Abschlüsse anerkannt, knapp 10% mehr als im Vorjahr. Für Zugewanderte bedeutet das eine Chance auf qualifizierte Arbeit statt Dequalifizierung. Tja, und das waren sie wieder, unsere guten Schlagzeilen hier am Samstag. Und das war es auch wieder mit Second Radio Live am Samstag, der Start ins Wochenende. Ich bin Erik, sag tschüss, wünsche euch ein ganz, ganz tolles Wochenende. Wir hören uns nächste Woche wieder bei Sachsen Live und auch vertretungsweise mal im Morgenwecker. Hier geht's weiter mit ganz viel guter Musik. Später unter anderem noch die Jukebox-Hits ab um 2 oder dann die Technik-Show mit Oliver Heinze ab um 16 Uhr. Alle Infos wie immer zum Nachlesen auf secondradio.de/Programm. Macht's gut, schönes Wochenende. Erik ist raus.

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3: Ich bin Thomas Bleskin. Autofahrer in Deutschland sollen angesichts hoher Spritpreise kurzfristig mit einem neuen Tankrabatt entlastet werden. Angestrebt wird laut Bundesregierung, dass der Tankrabatt Anfang Oktober umgesetzt ist. Er soll bis Ende des Jahres gelten. Wird er voll weitergegeben, könnte die Entlastung 17 Cent pro Liter betragen. Daneben ist spätestens ab Januar 2027 auch ein Spritpreisdeckel geplant.
4: Wie schon im Mai und Juni könnte die Entlastung für Autofahrer bei 17 Cent je Liter Kraftstoff liegen, wenn die Steuersenkung auch voll weitergegeben wird. Die Kosten von insgesamt 2,5 Milliarden Euro sollen zwischen Bund und Ländern 50-50 aufgeteilt werden. Beim Spritpreisdeckel, der dann spätestens zu Beginn des nächsten Jahres kommen soll, legt der Staat eine Obergrenze für den maximal zulässigen Verkaufspreis von Benzin und Diesel fest. Allerdings soll der nicht dauerhaft gelten, sondern als vorübergehendes Kriseninstrument. Diana Kramer, Nachrichtenredaktion.
3: Im Streit um Grönland haben Dänemark und die USA einen Durchbruch verkündet. In der kommenden Woche soll ein Abkommen unterzeichnet werden, teilten die Regierungen von Dänemark und Grönland mit.
5: Trump hatte etwas voreilig von einem schon besiegelten Abkommen geschrieben. Die USA könnten fortan tun, was immer nötig sei, um Grönland zu verteidigen, postete Trump. Man habe dauerhafte Kontrolle über die Sicherheit und alle anderen Belange in Grönland. Die dänische Regierung teilte mit, man erwarte bei der UN-Generalversammlung in New York nächste Woche einen Deal zu unterzeichnen, der aber noch parlamentarischen Segen brauche. Die Vereinbarung respektiert demnach die Souveränität des dänischen Königreichs und die Selbstbestimmung der Grönländer. Tina Eck, USA.
3: US-Präsident Donald Trump verbietet dem renommierten TV-Sender CNN ab sofort den Zugang zum Weißen Haus. Betroffen von dem Verbot seien auch der Sender MS Now und das Newsportal Politico, schrieb er auf seiner Plattform Truth Social. Trump warf ihnen vor, Falschnachrichten zu verbreiten. Damit wären Reporterinnen und Reporter dieser Medienhäuser von Pressekonferenzen und Terminen Trumps im Oval Office ausgeschlossen. In München hat das Oktoberfest begonnen. Nach teils stundenlangem Warten strömten die ersten Besucher kurz nach 9 Uhr auf das Festgelände und liefen zu den Zelten, um sich gute Plätze zu sichern. Bis zum 4. Oktober werden rund 6 Millionen Besucher erwartet.
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3: Zum Wetter die aktuelle Vorhersage des Deutschen Wetterdienstes: im Norden wechselhaft und nass, im Süden dagegen nach Nebelauflösung sonnig und trocken. Am Oberrhein wird es mit bis zu 26 Grad sommerlich warm, im Rest des Landes 19 bis 24 Grad. Morgen ähnlich, im Norden bleibt es unbeständig bei 17 bis 22 Grad, in der Südhälfte deutlich schöner, bei Höchstwerten bis 27 Grad.
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1: Zum Wetter die aktuelle Vorhersage des Deutschen Wetterdienstes: im Norden wechselhaft und nass, im Süden dagegen nach Nebelauflösung sonnig und trocken. Am Oberrhein wird es mit bis zu 26 Grad sommerlich warm, im Rest des Landes 19 bis 24 Grad. Morgen ähnlich, im Norden bleibt es unbeständig bei 17 bis 22 Grad, in der Südhälfte deutlich schwüler, bei Höchstwerten bis 27 Grad.
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1: Ich bin Jan-Henner Reitze. Für alle, die tanken, soll es ab Oktober wieder eine kleine Entlastung von den gestiegenen Preisen geben. Rechnerisch von 17 Cent pro Liter Diesel oder Benzin. Die Bundesregierung will den Tankrabatt wieder in Kraft setzen. Bis Ende Dezember. Danach ist ein Spritpreisdeckel geplant.
2: 2,5 Milliarden Euro. Mit dieser Summe rechnet die Bundesregierung, um den Tankrabatt zu finanzieren, und die Hälfte der Kosten sollen die Länder übernehmen. Weder für die Länder noch für den Bundeshaushalt leicht zu stemmen. Doch es geht allen darum, die Verbraucher zu entlasten. Dass durch den Tankrabatt alle an der Zapfsäule etwas sparen, kritisiert unter anderem die Verbraucherzentrale. Wichtiger wäre, konkret diejenigen zu entlasten, die im Alltag wenig Geld zur Verfügung haben, heißt es von den Kritikern. Lea Matschulat, Nachrichtenredaktion.
1: Krankenkassen sollen Versicherte auch in Zukunft über Beitragserhöhungen aktiv informieren müssen. Mit dem Sparpaket im Gesundheitsbereich hatte die Politik gerade beschlossen, die Informationspflicht per Brief abzuschaffen. Das löste Kritik aus. Gesundheitsminister Carsten Linnemann hat jetzt eine neue Informationspflicht angekündigt. Nicht unbedingt schriftlich. Kassen sollen auch digital, etwa per App, über Beitragserhöhungen informieren können. Bei Sicherheitstests von künstlicher Intelligenz ist wieder ein Fall bekannt geworden, bei dem ein System in fremde Computer eingedrungen ist. Diesmal betrifft es die Google-KI-Software Gemini.
3: Konkret geht es um 3 Vorfälle aus dem Mai. In einem Fall erriet Gemini Passwörter, um Zugang zu einem geschützten System zu bekommen. In 2 weiteren fand die KI Zugangsdaten für eine Datenbank. Nach Angaben von Google entstand dabei kein Schaden. Die KI habe die Angriffe beendet, sobald sie erkannte, dass es sich nicht um Testsysteme, sondern echte Unternehmensrechner handelte. In der jüngeren Vergangenheit hatte es schon ähnliche Vorfälle bei den KI-Anbietern OpenAI, Anthropic und Meta gegeben. Thomas Pleskin, Nachrichtenredaktion.
1: Mit dem traditionellen Anstieg ist in München das Oktoberfest offiziell eröffnet worden. Der neue Oberbürgermeister Dominik Krause zapfte das erste Fass Bier mit 2 Schlägen an. Die erste Maß reichte er dann Ministerpräsident Markus Söder. In den kommenden 2 Wochen werden 6 Millionen Besucher erwartet.
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1: Das Wetter, die Vorhersage des Deutschen Wetterdienstes. Im Norden ziehen dichte Wolken durch und es regnet stellenweise. Auch in der Mitte ist der Himmel bewölkt. Im Süden strahlt dagegen die Sonne, die Temperaturen dazu 19 bis 24 Grad, am Oberrhein bis 26 Grad. Auch morgen in der Nordhälfte wieder etwas Regen und viele Wolken, die sich weiter Richtung Süden ausbreiten. Ganz im Süden wird auch der Sonntag freundlich und sonnig. Auch die neue Woche startet zweigeteilt. Sonne im Südwesten, sonst herbstlicher.
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1: Das Wetter, die Vorhersage des Deutschen Wetterdienstes. Im Norden ziehen dichte Wolken durch und es regnet stellenweise. Auch in der Mitte ist der Himmel bewölkt. Im Süden strahlt dagegen die Sonne, die Temperaturen dazu 19 bis 24 Grad, am Oberrhein bis 26 Grad. Auch morgen in der Nordhälfte wieder etwas Regen und viele Wolken, die sich weiter Richtung Süden ausbreiten. Ganz im Süden wird auch der Sonntag freundlich und sonnig. Auch die neue Woche startet zweigeteilt, Sonne im Südwesten, sonst herbstlicher.
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1: Ich bin Jan-Henner Reitze. Um versprochene Entlastung wegen der wieder hohen Spritpreise zu schaffen, kommt der Tankrabatt zurück. Bundesregierung und Bundesländer haben sich geeinigt, dass es von Oktober bis Ende des Jahres wieder eine rechnerische Steuerentlastung von knapp 17 Cent pro Liter Benzin und Diesel geben soll. Verbraucherschützer und Sozialverbände kritisieren, dass die Entlastung nicht zielgenau bei denen ankomme, die es nötig hätten, sondern bei allen, die tanken. Einen Tag vor der Landtagswahl in Mecklenburg-Vorpommern und der Abgeordnetenhauswahl in Berlin werben alle Parteien noch einmal um Stimmen. Der Wahlkampf geht mit verschiedenen Abschlussveranstaltungen zu Ende.
2: Viele Wähler haben sich noch gar nicht endgültig entschieden, wem sie ihre Stimme geben. In Mecklenburg-Vorpommern waren laut ZDF-Politbarometer zuletzt 21% der Befragten unsicher, in Berlin sogar 23%. Im Nordosten liefern sich SPD und AfD ein enges Rennen um Platz 1. Die Grünen müssen um den Einzug in den Landtag bangen. In Berlin liegt die Linke laut Umfragen Kopf an Kopf mit der CDU und das BSW hofft noch auf den Sprung über die 5%-Hürde. Thomas Bleskin, Nachrichtenredaktion.
1: Im Streit um Grönland soll es eine Einigung zwischen den USA und Dänemark geben. US-Präsident Donald Trump erklärte, dass die USA damit weitreichende Befugnisse und Kontrolle über Grönland bekommen würden. Dänemark und Grönland haben das nicht bestätigt und noch nichts zum Inhalt des Abkommens gesagt. Auch unterschrieben ist demnach noch nichts. Das Oktoberfest in München ist offiziell eröffnet. Der neue Oberbürgermeister Dominik Krause von den Grünen hat heute Mittag das erste Fass Bier angezapft.
3: Zapft es auf eine friedliche Wiesen!
4: Oberbürgermeister Krause hat den Anstich mit 2 Schlägen geschafft und kann sich damit zufrieden zeigen. Der Druck war immerhin groß. Sein Vorgänger Dieter Reiter hatte im letzten Jahr ebenfalls 2 Schläge gebraucht. Genau hingeguckt wurde freilich auch bei der Übergabe der ersten Mass an Ministerpräsident Söder. Der ist den Grünen bekanntlich ja nicht so grün. Heute aber gemeinsames Lächeln, ganz nach dem Motto, auf eine friedliche Wiesen. Aus München, Joshua Heise.
1: Das Oktoberfest dauert 2 Wochen. Es werden 6 Millionen Besucher erwartet.
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1: Das Wetter, die Vorhersage des Deutschen Wetterdienstes. Im Süden ist es sonnig bei Temperaturen bis 26 Grad, in der Mitte und im Norden dagegen dicht bewölkt und auch Regen ist unterwegs bei 19 bis 24 Grad. Auch morgen in der Nordhälfte wieder bewölkt und es kann regnen. Das herbstliche Wetter breitet sich auch weiter in Richtung Süden aus. Ganz im Süden bleibt es aber nochmal sonnig und schön. An den Temperaturen ändert sich wenig, im Norden etwas kühler, im Süden nochmal bis 27 Grad.
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1: Das Wetter, die Vorhersage des Deutschen Wetterdienstes. Im Süden ist es sonnig bei Temperaturen bis 26 Grad, in der Mitte und im Norden dagegen dicht bewölkt und auch Regen ist unterwegs bei 19 bis 24 Grad. Auch morgen in der Nordhälfte wieder bewölkt und es kann regnen. Das herbstliche Wetter breitet sich auch weiter in Richtung Süden aus. Ganz im Süden bleibt es aber nochmal sonnig und schön. An den Temperaturen ändert sich wenig, im Norden etwas kühler, im Süden nochmal bis 27 Grad.
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1: Ich bin Jan-Henner Reitze. Der Tankrabatt kommt zurück. Wegen der hohen Spritpreise will die Bundesregierung diese Entlastung von Oktober bis Dezember wiederholen. Danach soll ein Spritpreisdeckel kommen.
2: Der Tankrabatt ist eine Kombi aus einem Absenken der Energiesteuer und der Mehrwertsteuer. Das wären 17 Cent weniger für den Liter Diesel und Benzin. Und profitieren sollen Autofahrer, Handwerker, Pflegedienste und Co. von Oktober bis Ende Dezember. Zu breit gestreut, sagen Kritiker wie etwa der Sozialverband. So würden auch die entlastet, die sich die hohen Kraftstoffpreise leisten könnten. Ab Januar soll es dann einen Spritpreisdeckel geben. Dafür notwendig ist erst eine Absprache mit den Mineralölen.

0: Konzerne. Lea Matschulat, Nachrichtenredaktion.
1: Im Streit um Grönland haben die USA und Dänemark einen Durchbruch verkündet. Unterschrieben werden soll ein Abkommen voraussichtlich kommende Woche. Was drinsteht, ist noch unklar. Die Darstellungen von US-Präsident Donald Trump und die aus Dänemark unterscheiden sich.
2: Trump hatte etwas voreilig von einem schon besiegelten Abkommen geschrieben. Die USA könnten fortan tun, was immer nötig sei, um Grönland zu verteidigen, postete Trump. Man habe dauerhafte Kontrolle über die Sicherheit und alle anderen Belange in Grönland. Die dänische Regierung teilte mit, man erwarte bei der UN-Generalversammlung in New York nächste Woche einen Deal zu unterzeichnen, der aber noch parlamentarischen Segen brauche. Die Vereinbarung respektiert demnach die Souveränität des dänischen Königreichs und die Selbstbestimmung der Grönländer. Tina Eck, USA.
1: Am S-Bahnhof Bornholmer Straße in Berlin ist ein Auto von einer Brücke ins Gleisbett gestürzt. Der Fahrer kam bei dem Unfall in der Nacht ums Leben. Warum er die Kontrolle über sein Auto verloren hat, wird noch untersucht. Es war gegen zwei Poller und den Fahrbahnrand geprallt und über das Geländer der Brücke geschleudert worden. Und zum Fußball. In der zweiten Bundesliga hat Nürnberg zumindest vorerst die Tabellenführung übernommen durch ein 1:0 beim Karlsruher SC. Hertha kann im Abendspiel heute Abend bei Dynamo Dresden noch wieder vorbeiziehen. Außerdem gewannen Kaiserslautern zu Hause 1:0 gegen Braunschweig. Kiel und Osnabrück trennten sich 1:1 unentschieden.
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1: Das Wetter, die Vorhersage des Deutschen Wetterdienstes. Im Norden ziehen dichte Wolken durch und es regnet stellenweise. Auch in der Mitte ist der Himmel bewölkt. Im Süden strahlt dagegen die Sonne, die Temperaturen dazu 19 bis 24 Grad, am Oberrhein bis 26 Grad. Auch morgen in der Nordhälfte wieder etwas Regen und viele Wolken, die sich weiter Richtung Süden ausbreiten. Ganz im Süden wird auch der Sonntag freundlich und sonnig. Auch die neue Woche startet zweigeteilt, Sonne im Südwesten, sonst herbstlicher.
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1: Herzlich willkommen. Kinder und Jugendliche sind ja immer öfter und länger online. Dadurch geraten sie zunehmend ins Visier von Betrügern, die sie gezielt manipulieren, ausbeuten oder erpressen. Aber wie kann man sie davor schützen?
2: Bestimmte Zeiten immer nur geben fürs Internet.
3: Erstmal rede ich mit meinen Kindern darüber. Bevor sie überhaupt was machen, müssen sie mich fragen.
2: Ja, immer aufpassen, alles sperren und nicht auf so gefährliche Seiten drauflassen.
4: Man merkt es vielleicht, dass die Kinder sich zurückziehen und dann mal wirklich mit dem Kind sprechen und dann vielleicht auch mal auf die Seiten gehen, Handy durchschauen, was da abläuft.
5: Man muss ja wissen, was die Kinder da draußen veranstalten. Und man sollte denen das beibringen, dass man da heutzutage vorsichtig sein muss.
6: Wir haben auch für unsere größte Tochter das so eingeschränkt, dass wir so Sicherheitsseiten eingestellt haben vom Bundesministerium, was eben auch dann entsprechende Altersbeschränkungen hat.
1: Mehr über die konkreten Gefahren für Kinder im Internet und wie man sie davor schützen kann, verrät uns heute der IT-Security-Experte Tim Friedrichs von Bitdefender in der Technikshow. Also unbedingt dranbleiben!

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1: Steigende Kosten, Fachkräftemangel, unbesetzte Ausbildungsplätze und jede Menge Bürokratie. Das sind die größten Herausforderungen kleiner und mittelständischer Handwerksbetriebe. Und wenn der Inhaber gleichzeitig Meister, Buchhalter und Chef ist, kostet das Tippen von Angeboten und die Verwaltung von Stellenausschreibungen nicht nur Zeit, sondern im Zweifel auch Aufträge und Personal. Helfen könnte es, wenn man einige Bereiche seines Betriebes digitalisiert. Wie das funktionieren kann und was es für Förderungen gibt, weiß Helke Michael.
2: Angebote, Rechnungen, Arbeitszeiten, Terminplanung und der Überblick über Material und laufende Aufträge. Die Digitalisierung eines Unternehmens kann viele dieser Aufgaben vereinfachen. Dabei sollten kleine und mittelständische Handwerksbetriebe schrittweise vorgehen. So Jochen Schwarz von der Deutschen Förderbank KfW.
3: Die Bestandsaufnahme ist ein guter Anfang. Auf der KfW-Website gibt es beispielsweise einen Digitalisierungscheck. Der ist kostenlos und in wenigen Minuten ausgefüllt. Er bestimmt, wie digital das Unternehmen schon ist und liefert erste Handlungsempfehlungen. Natürlich sind danach Investitionen nötig. Laptops oder Tablets für die Baustelle und neue Softwarelizenzen kosten Geld. Hier gibt es aber maßgeschneiderte Unterstützung vom Staat. Zum Beispiel über spezielle Förderprogramme der KfW.
2: Das Ganze nennt sich ERP Förderkredit Digitalisierung.
3: Damit fördern wir die Anschaffung neuer Hard- und Software, digitale Geschäftsmodelle und auch den Einsatz von künstlicher Intelligenz und Big Data. Neben Investitionen fördern wir auch die laufenden Kosten von Digitalisierungsmaßnahmen. Für viele Vorhaben ist sogar ein Förderzuschuss von bis zu 200.000 Euro möglich.
2: Unternehmen können den Kredit bei ihrer Hausbank beantragen. Bevor man aber Verträge mit Anbietern abschließt, sollte man zwingend auf die Finanzierungszusage warten. Ebenfalls wichtig:
3: Es gibt keinen Mindestkreditbetrag. Das soll vor allem kleinen Betrieben den Einstieg in die Digitalisierung erleichtern. Von einfachen bis hin zu komplexeren Digitalisierungsprojekten ist vieles förderfähig. Insgesamt gibt es 3 Förderstufen. Je komplexer und digitaler das Vorhaben ist, desto höher ist die Stufe und desto besser sind die Konditionen. Die Unternehmensgröße spielt dabei keine Rolle. Mehr Infos gibt es auf der Website der KfW oder im KfW-Infocenter unter 0800 539 9001.
1: Angebote und Rechnungen per Hand schreiben, das frisst Zeit und Geld. Die Digitalisierung kann hier vieles leichter machen und eine Anschubhilfe gibt's von der KfW. Mehr Infos zum Thema gibt's unter kfw.de/enodigi.

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1: Die Bundesregierung nimmt Warnungen von US-Tech-Bossen vor unkontrollierter KI sehr ernst. Das hat der stellvertretende Regierungssprecher Meyer erklärt. Der Nationale Sicherheitsrat habe sich bereits zweimal mit dem Thema befasst. Zuvor hatten unter anderem OpenAI-Chef Sam Altman und Elon Musk vor einer außer Kontrolle geratenen KI gewarnt. Erstmals nutzt die Mehrheit deutscher Unternehmen künstliche Intelligenz. Das zeigt eine Bitkom-Umfrage. 57% der Betriebe ab 20 Mitarbeitern setzen KI ein. Fast dreimal so viele wie vor zwei Jahren. Zwei Drittel berichten von Wettbewerbsvorteilen, doch jedes dritte Unternehmen fürchtet zugleich um seine Existenz. Und der Deutsche Umweltpreis 2026 geht an die Hamburger Umweltjuristin Dr. Roda Verheyen und den Membranfilteringenieur Dr. Klaus Vossenkaul und seine Firma Membion in Rötchen. Das hat die Deutsche Bundesstiftung Umwelt, kurz DBU, bekannt gegeben. Vossenkaul sei ein Vorreiter auf seinem Gebiet. Er hat Membranfilter für Kläranlagen so weiterentwickelt, dass wir Abwasser künftig besser aufbereiten und als wertvolle Ressource nutzen können. Laut DBU-Generalsekretär Alexander Bonde bringt er
2: Kläranlagen in eine neue Dimension mit seiner Technologie. Er macht sie zukunftsfest und dank seiner Ausdauer und seines Erfindergeists erfüllt die neue Technologie seines Betriebes schon heute Standards von morgen, nämlich EU-Vorgaben, die bis Ende Juli 27 in allen EU-Mitgliedstaaten umgesetzt werden müssen.
1: Die besagt, dass Kläranlagen ab einer bestimmten Größe und in Risikogebieten für einen besseren Schutz von Gewässern eine zusätzliche vierte Reinigungsstufe benötigen, um etwa Mikroplastik, Krankheitserreger und multiresistente Keime herauszufiltern. Der Deutsche Umweltpreis ist mit insgesamt 500.000 Euro eine der höchst dotierten Umweltauszeichnungen Europas.
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1: Das Wetter, die Vorhersage des Deutschen Wetterdienstes. Im Norden ziehen dichte Wolken durch und es regnet stellenweise. Auch in der Mitte ist der Himmel bewölkt. Im Süden strahlt dagegen die Sonne, die Temperaturen dazu 19 bis 24 Grad, am Oberrhein bis 26 Grad. Auch morgen in der Nordhälfte wieder etwas Regen und viele Wolken, die sich weiter Richtung Süden ausbreiten. Ganz im Süden wird auch der Sonntag freundlich und sonnig. Auch die neue Woche startet zweigeteilt. Sonne im Südwesten, sonst herbstlicher.
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1: Meisterregisseur Steven Spielberg ist zurück in seinem neuen und lang ersehnten Blockbuster Disclosure Day. Der Tag der Wahrheit setzt sich Spielberg erneut mit der Frage auseinander, ob da draußen noch andere Lebensformen existieren und wie wir Menschen damit umgehen. Jetzt gibt es den Film endlich auch auf DVD und Blu-ray. Mario Hartwig.
2: Als Margaret Fairchild beim Verlesen des Fernsehwetterberichts:
3: Guten Morgen, Kansas City. Was erwartet uns heute?
2: Vor den Augen eines Millionenpublikums plötzlich Opfer eines unerklärlichen Phänomens wird.
3: Lassen Sie uns. Heute ist.
2: Steht fest, dass die Menschheit vor einer großen Wende steht. Der Physiker Daniel Kellner ist wild entschlossen, die Wahrheit aufzudecken.
4: Die Menschen haben ein Recht auf die Wahrheit.
2: Schnell wird klar, dass die Bedrohung nicht irdischen Ursprungs ist.
5: Wenn Sie rausfinden würden, dass wir nicht allein sind, wenn es Ihnen jemand zeigen, es beweisen würde, würde Ihnen das Angst machen?
2: Offenbar würde es vor allem den Behörden Angst machen, denn die versuchen mit allen Mitteln zu verhindern, dass die Wahrheit ans Licht kommt. Doch das macht Daniel nur umso entschlossener.
5: Was wirst du tun?
4: Ich enthülle es. Vor der ganzen Welt. Und zwar alles.
2: Gemeinsam mit Margaret und dem Aktivisten Hugo kämpft Daniel um die Enthüllung. Doch je näher die rückt, desto größer werden die Widerstände. Denn hier geht es längst nicht nur um einzelne Menschen, sondern vielleicht um eine ganz neue Weltordnung.

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1: Mit Freunden über soziale Medien oder Messenger kommunizieren, Videos und Musik streamen, gamen und mithilfe von KI die Hausaufgaben für die Schule erledigen. So sieht er aus, der digitale Alltag von Kindern und Jugendlichen. 97% nutzen das Internet aktuellen Studien zufolge täglich. Und 40% sagen, dass sie fast ständig online sind. Welchen Gefahren sie dort ausgesetzt sind, weiß der IT-Security-Experte Tim Friedrichs von Bitdefender. Hallo.
2: Hallo.
1: Herr Friedrichs, wie wirkt sich denn das ständige Online-Sein auf Kinder und Jugendliche aus?
2: Ich möchte vorwegschicken, ich bin kein Kinder- und Jugendpsychologe. Ich spreche als Vertreter von Bitdefender, also aus Sicht der Cybersicherheit und vor allem auch als Vater. Online zu sein ist nicht grundsätzlich schlecht, im Gegenteil. Aber wer sehr viel Zeit im Netz verbringt, begegnet zwangsläufig auch häufiger Scam-Versuchen, Cybermobbing, manipulierten Inhalten oder sogar fremden Menschen mit falschen Absichten. Und genau das macht mir ehrlicherweise Sorge.
1: Welche Gefahren sehen Sie da konkret?
2: Kinder und Jugendliche werden immer öfter mit Betrugslinks, gefälschten Konten und manipulativen Nachrichten ins Visier genommen. Wir sehen, dass Kriminelle gezielt dort auftauchen, wo junge Menschen unterwegs sind. In sozialen Medien, Messengern und Online-Spielen. Dort bitten angebliche Freunde um Bestätigungscodes, Fake-Gewinnspiele versprechen kostenlose Skins oder gefälschte Profile fordern private Bilder. So werden Konten übernommen oder Jugendliche erpresst. Besonders gefährlich ist Cyber-Grooming. Erwachsene geben sich als Gleichaltrige aus und bauen gezielt Vertrauen auf, um intime Inhalte oder persönliche Treffen anzubahnen.
1: Wie können denn Eltern sowas verhindern?
2: Also vollständig verhindern lässt sich das vermutlich gar nicht. Aber Eltern sollten wissen, welche Dienste ihre Kinder nutzen und gemeinsam klare Regeln festlegen. Keine Passwörter, Codes oder private Bilder weitergeben. Verdächtige Links nicht öffnen und Online-Bekannte, ganz, ganz wichtig, nicht alleine treffen. Vor allem muss klar sein, wenn etwas passiert, gibt es Hilfe statt Ärger. Sonst erzählen Kinder im entscheidenden Moment womöglich gar nichts.
1: Was kann man noch tun, um seine Kinder vor den digitalen Gefahren zu schützen?
2: Also an erster Stelle sollte der Einsatz einer umfassenden Sicherheitslösung stehen, die gefährliche Websites, Scam-Links und Schadsoftware erkennt und blockiert. Die Family-Abonnements von Bitdefender zum Beispiel schützen bis zu 5 Familienmitglieder auf insgesamt 25 Geräten. Jeder erhält dafür ein eigenes Profil, passend für Erwachsene, Jugendliche oder Kinder. Zum Schutz gehören außerdem ein Passwortmanager, Scam- und Echtzeitschutz sowie eine Kindersicherung mit Zeitlimits und Inhaltsfiltern. Ergänzend sollten Eltern darauf achten, dass Software immer auf dem neuesten Stand ist und Updates durchgeführt werden. Und dort womöglich die Mehrfaktor-Authentifizierung aktiviert ist.
1: Tim Friedrichs, IT-Security-Experte von Bitdefender, über die digitalen Gefahren und wie Familien sich davor schützen können. Ich danke Ihnen für das Gespräch.
2: Sehr gerne, ich danke Ihnen.
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1: Und mit Heinz Rudolf Kunze. Der Musiker ist gerade auf Tour und sagt ganz offen und ehrlich, von moderner Technik hält er nicht besonders viel.
2: Ich bin ein verrückter Romantiker. Ich bin ein Don Quixote-Typ. Und ich würde mir wünschen, das Internet wäre nie erfunden worden. Denn es hat die Menschen nur blöder gemacht. Früher mussten sie alles nachlesen in Büchern, da waren die Menschen klüger. Ich weiß, dass es Blödsinn ist. Genauso könnte ich auch sagen, ich wünschte mir, dass wir alle nicht sterben müssen. Gewisse Dinge sind einfach nicht aufhaltbar. Also muss man das Beste aus ihnen machen. Aber ich sage ganz offen, was jetzt mit KI auf uns zukommt, das ist mir dermaßen gruselig und ich glaube, noch vollkommen unbeherrschbar und die Menschen ahnen noch gar nicht, welches Fass sie da aufgemacht haben.
1: Ja, und das war's dann auch schon wieder mit der Technik-Show für diese Woche. Ich bin Oliver Heinze und wünsche eine schöne Woche. Bis nächste Woche.

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1: Ich bin Jan-Henner Reitze. Die von Bundesregierung und Bundesländern geplante Neuauflage des Tankrabatts stößt bei Verbraucherschützern, Sozialverbänden und der Opposition auf Kritik. Unter anderem, weil die vorgesehene rechnerische Steuerentlastung von 17 Cent pro Liter Benzin oder Diesel nicht zielgenau sei.
2: Bund und Länder wollen das Paket bis zum 1. Oktober umsetzen. Der Tankrabatt soll über eine Senkung der Energiesteuer auf Benzin und Diesel finanziert werden. Dafür sind rund 2,5 Milliarden Euro vorgesehen. Verbraucherschützer und Sozialverbände fordern stattdessen vor allem Hilfen für Haushalte.

0: Haushalte mit kleinen und mittleren Einkommen. Die Linke und die Grünen verlangen außerdem eine Übergewinnsteuer für Mineralölkonzerne. Greenpeace warnt, ein Teil der Entlastung kann sonst bei den Konzernen landen. Neben dem Tankrabatt will die Bundesregierung spätestens ab Januar 2027 auch einen Spritpreisdeckel einführen, als Kriseninstrument und nicht dauerhaft. David Riemer, Nachrichtenredaktion.
1: Krankenkassen sollen Versicherte auch in Zukunft über Beitragserhöhungen aktiv informieren müssen. Mit dem Sparpaket im Gesundheitsbereich hatte die Politik eigentlich gerade beschlossen, die Informationspflicht per Brief abzuschaffen. Das löste Kritik aus. Bundesgesundheitsminister Carsten Linnemann hat jetzt in der Rheinischen Post doch wieder eine neue Informationspflicht angekündigt. Nicht unbedingt schriftlich. Kassen sollen auch digital etwa per App über Beitragserhöhungen informieren können. Bei Sicherheitstests von künstlicher Intelligenz ist wieder ein Fall bekannt geworden, bei dem ein System in fremde Computer eingedrungen ist. Diesmal betrifft es die Google-KI-Software Gemini.
2: Konkret geht es um drei Vorfälle aus dem Mai. In einem Fall erriet Gemini Passwörter, um Zugang zu einem geschützten System zu bekommen. In zwei weiteren fand die KI Zugangsdaten für eine Datenbank. Nach Angaben von Google entstand dabei kein Schaden. Die KI habe die Angriffe beendet, sobald sie erkannte, dass es sich nicht um Testsysteme, sondern echte Unternehmensrechner handelte. In der jüngeren Vergangenheit hatte es schon ähnliche Vorfälle bei den KI-Anbietern OpenAI, Anthropic und Meta gegeben. Thomas Pleskin, Nachrichtenredaktion.
1: Weil dort nicht genehmigte Drohnen gesichtet wurden, ist in der Nacht der Betrieb am Flughafen Luxemburg vorübergehend eingestellt worden. 19 Flüge, die eigentlich dort landen sollten, wurden umgeleitet. Noch wird überprüft, wo die Drohnen hergekommen sind.
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1: Das Wetter, die Vorhersage des Deutschen Wetterdienstes. Im Norden ziehen dichte Wolken durch und es regnet stellenweise. Auch in der Mitte ist der Himmel bewölkt. Im Süden strahlt dagegen die Sonne, die Temperaturen dazu 19 bis 24 Grad, am Oberrhein bis 26 Grad. Auch morgen in der Nordhälfte wieder etwas Regen und viele Wolken, die sich weiter Richtung Süden ausbreiten. Ganz im Süden wird auch der Sonntag freundlich und sonnig. Auch die neue Woche startet zweigeteilt, Sonne im Südwesten, sonst herbstlicher.
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1: Das Wetter, die Vorhersage des Deutschen Wetterdienstes. Im Norden ziehen dichte Wolken durch und es regnet stellenweise. Auch in der Mitte ist der Himmel bewölkt. Im Süden strahlt dagegen die Sonne, die Temperaturen dazu 19 bis 24 Grad, am Oberrhein bis 26 Grad. Auch morgen in der Nordhälfte wieder etwas Regen und viele Wolken, die sich weiter Richtung Süden ausbreiten. Ganz im Süden wird auch der Sonntag freundlich und sonnig. Auch die neue Woche startet zweigeteilt, Sonne im Südwesten, sonst herbstlicher.
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1: Ich bin Jan-Henner Reitze. Für alle, die tanken, soll es ab Oktober wieder eine Entlastung von den gestiegenen Preisen geben, rechnerisch von 17 Cent pro Liter Diesel oder Benzin. Die Bundesregierung will den Tankrabatt wieder in Kraft setzen, bis Ende Dezember. Danach ist ein Spritpreisdeckel geplant.
2: Der Tankrabatt ist eine Kombi aus einem Absenken der Energiesteuer und der Mehrwertsteuer. Das wären 17 Cent weniger für den Liter Diesel und Benzin. Und profitieren sollen Autofahrer, Handwerker, Pflegedienste und Co. von Oktober bis Ende Dezember. Zu breit gestreut, sagen Kritiker wie etwa der Sozialverband. So würden auch die entlastet, die sich die hohen Kraftstoffpreise leisten könnten. Ab Januar soll es dann einen Spritpreisdeckel geben. Dafür notwendig ist erst eine Absprache mit den Mineralölkonzernen. Lea Matschulat, Nachrichtenredaktion.
1: Im Streit um Grönland soll es eine Einigung zwischen den USA und Dänemark geben. US-Präsident Donald Trump erklärte, dass die USA damit weitreichende Befugnisse und Kontrolle über Grönland bekommen würden. Dänemark und Grönland haben das nicht bestätigt und noch nichts zum Inhalt des Abkommens gesagt. Auch unterschrieben ist demnach noch nichts. Das Oktoberfest in München ist offiziell eröffnet. Der neue Oberbürgermeister Dominik Krause von den Grünen hat heute Mittag das erste Bierfass angezapft.
3: Und zapft es auf eine friedliche Wiese!
4: Oberbürgermeister Krause hat den Anstich mit 2 Schlägen geschafft und kann sich damit zufrieden zeigen. Der Druck war immerhin groß. Sein Vorgänger Dieter Reiter hatte im letzten Jahr ebenfalls 2 Schläge gebraucht. Genau hingeguckt wurde freilich auch bei der Übergabe der ersten Mass an Ministerpräsident Söder. Der ist den Grünen bekanntlich ja nicht so grün. Heute aber gemeinsames Lächeln, ganz nach dem Motto, auf eine friedliche Wiesen. Aus München, Joshua Heise.
1: Das Oktoberfest dauert 2 Wochen. Es werden 6 Millionen Besucher erwartet. Und zum Fußball. In der Bundesliga hat Freiburg den Sprung zurück an die Tabellenspitze verpasst und ist nach einem 2:2 bei Eintracht Frankfurt jetzt Zweiter hinter Bayern München. Dortmund kann durch einen Sieg gleich im Abendspiel beim VfB Stuttgart noch Platz 1 übernehmen. Außerdem spielten heute schon Gladbach-Mainz 3:4, Hamburg-Köln.

0: 2:1 und Bremen-Augsburg 3:2.
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0: Das Wetter, die Vorhersage des Deutschen Wetterdienstes. In der Nordhälfte dichte Wolken, vor allem Richtung Nordsee fällt auch Regen. In der Mitte und im Süden ist der Himmel dagegen nur leicht bewölkt, stellenweise auch klar. Mit dieser Zweiteilung geht es auch durch die Nacht, in der die Temperaturen auf 16 bis 7 Grad zurückgehen. Morgen dann im Norden weiter viele Wolken und Regen, der sich weiter Richtung Süden ausbreitet. Ganz im Süden wieder sonnig und Temperaturen bis 27 Grad, in der Nordhälfte nur 17 bis 22 Grad.
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1: Das Wetter, die Vorhersage des Deutschen Wetterdienstes. In der Nordhälfte dichte Wolken, vor allem Richtung Nordsee fällt auch Regen. In der Mitte und im Süden ist der Himmel dagegen nur leicht bewölkt, stellenweise auch klar. Mit dieser Zweiteilung geht es auch durch die Nacht, in der die Temperaturen auf 16 bis 7 Grad zurückgehen. Morgen dann im Norden weiter viele Wolken und Regen, der sich weiter Richtung Süden ausbreitet. Ganz im Süden wieder sonnig und Temperaturen bis 27 Grad, in der Nordhälfte nur 17 bis 22 Grad.
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1: Ich bin Jan-Henner Reitze. Die von Bundesregierung und Bundesländern geplante Neuauflage des Tankrabatts stößt bei Verbraucherschützern, Sozialverbänden und der Opposition auf Kritik. Unter anderem, weil die vorgesehene rechnerische Steuerentlastung von 17 Cent pro Liter Benzin oder Diesel nicht zielgenau sei.
2: Bund und Länder wollen das Paket bis zum 1. Oktober umsetzen. Der Tankrabatt soll über eine Senkung der Energiesteuer auf Benzin und Diesel finanziert werden. Dafür sind rund 2,5 Milliarden Euro vorgesehen. Verbraucherschützer und Sozialverbände fordern stattdessen vor allem Hilfen für Haushalte mit kleinen und mittleren Einkommen. Die Linke und die Grünen verlangen außerdem eine Übergewinnsteuer für Mineralölkonzerne. Greenpeace warnt, ein Teil der Entlastung kann sonst bei den Konzernen landen. Neben dem Tankrabatt will die Bundesregierung spätestens ab Januar 2027 auch einen Spritpreisdeckel einführen, als Kriseninstrument und nicht dauerhaft. David Riemer, Nachrichtenredaktion.
1: Der NATO-Militärausschuss wird künftig vom ranghöchsten Soldaten Deutschlands geführt. Generalinspekteur Carsten Breuer wurde bei einer Sitzung des Gremiums in Kopenhagen zum Vorsitzenden gewählt und soll sein Amt im kommenden Juli antreten. Die Position ist eine der wichtigsten innerhalb der NATO. Morgen wird in Mecklenburg-Vorpommern ein neuer Landtag gewählt, in Berlin das Abgeordnetenhaus. Bei ihrem Wahlkampfabschluss haben alle Parteien heute noch einmal versucht, von sich zu überzeugen.
3: Viele Wähler haben sich noch gar nicht endgültig entschieden, wem sie ihre Stimme geben. In Mecklenburg-Vorpommern waren laut ZDF-Politbarometer zuletzt 21% der Befragten unsicher, in Berlin sogar 23%. Im Nordosten liefern sich SPD und AfD ein enges Rennen um Platz 1. Die Grünen müssen um den Einzug in den Landtag bangen. In Berlin liegt die Linke laut Umfragen Kopf an Kopf mit der CDU und das BSW hofft noch auf den Sprung über die 5%-Hürde. Thomas Bleskin, Nachrichtenredaktion.
1: Und zum Fußball. In der Bundesliga ist die Siegesserie des SC Freiburg gerissen. Bei Eintracht Frankfurt spielte das Team heute 2:2 nach 3 Siegen zum Auftakt der neuen Saison. Hinter Bayern München liegt Freiburg damit in der Tabelle nur noch auf Platz 2. Ohne Punkte und Schlusslicht bleibt Gladbach nach einem 3:4 zu Hause gegen Mainz. Außerdem gewann Hamburg 2:1 gegen Köln und Bremen 3:2 gegen Augsburg.
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1: Das Wetter, die Vorhersage des Deutschen Wetterdienstes. In der Nordhälfte dichte Wolken, vor allem Richtung Nordsee fällt auch Regen. In der Mitte und im Süden ist der Himmel dagegen nur leicht bewölkt, stellenweise auch klar. Mit dieser Zweiteilung geht es auch durch die Nacht, in der die Temperaturen auf 16 bis 7 Grad zurückgehen. Morgen dann im Norden weiter viele Wolken und Regen, der sich weiter Richtung Süden ausbreitet. Ganz im Süden wieder sonnig und Temperaturen bis 27 Grad, in der Nordhälfte nur 17 bis 22 Grad.
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1: Das Wetter, die Vorhersage des Deutschen Wetterdienstes. In der Nordhälfte dichte Wolken, vor allem Richtung Nordsee fällt auch Regen. In der Mitte und im Süden ist der Himmel dagegen nur leicht bewölkt, stellenweise auch klar. Mit dieser Zweiteilung geht es auch durch die Nacht, in der die Temperaturen auf 16 bis 7 Grad zurückgehen. Morgen dann im Norden weiter viele Wolken und Regen, der sich weiter Richtung Süden ausbreitet. Ganz im Süden wieder sonnig und Temperaturen bis 27 Grad, in der Nordhälfte nur 17 bis 22 Grad.
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1: Ich bin Jan-Henner Reitze. Die von Bundesregierung und Bundesländern geplante Neuauflage des Tankrabatts stößt bei Verbraucherschützern, Sozialverbänden und der Opposition auf Kritik. Unter anderem, weil die vorgesehene rechnerische Steuerentlastung von 17 Cent pro Liter Benzin oder Diesel nicht zielgenau sei.
2: Bund und Länder wollen das Paket bis zum 1. Oktober umsetzen. Der Tankrabatt soll über eine Senkung der Energiesteuer auf Benzin und Diesel finanziert werden. Dafür sind rund 2,5 Milliarden Euro vorgesehen. Verbraucherschützer und Sozialverbände fordern stattdessen vor allem Hilfen für Haushalte mit kleinen und mittleren Einkommen. Die Linke und die Grünen verlangen außerdem eine Übergewinnsteuer für Mineralölkonzerne. Greenpeace warnt, ein Teil der Entlastung kann sonst bei den Konzernen landen. Neben dem Tankrabatt will die Bundesregierung spätestens ab Januar 2027 auch einen Spritpreisdeckel einführen, als Kriseninstrument und nicht dauerhaft. David Riemer, Nachrichtenredaktion.
1: Der NATO-Militärausschuss wird künftig vom ranghöchsten Soldaten Deutschlands geführt. Generalinspekteur Carsten Breuer wurde bei einer Sitzung des Gremiums in Kopenhagen zum Vorsitzenden gewählt und soll sein Amt im kommenden Juli antreten. Die Position ist eine der wichtigsten innerhalb der NATO. Morgen wird in Mecklenburg-Vorpommern ein neuer Landtag gewählt, in Berlin das Abgeordnetenhaus. Bei ihrem Wahlkampfabschluss haben alle Parteien heute noch einmal versucht, von sich zu überzeugen.
3: Viele Wähler haben sich noch gar nicht endgültig entschieden, wem sie ihre Stimme geben. In Mecklenburg-Vorpommern waren laut ZDF-Politbarometer zuletzt 21% der Befragten unsicher, in Berlin sogar 23%. Im Nordosten liefern sich SPD und AfD ein enges Rennen um Platz 1. Die Grünen müssen um den Einzug in den Landtag bangen. In Berlin liegt die Linke laut Umfragen Kopf an Kopf mit der CDU und das BSW hofft noch auf den Sprung über die 5%-Hürde. Thomas Bleskin, Nachrichtenredaktion.
1: Und zum Fußball. In der Bundesliga ist

0: Die Siegesserie des SC Freiburg gerissen. Bei Eintracht Frankfurt spielte das Team heute 2:2 nach 3 Siegen zum Auftakt der neuen Saison. Hinter Bayern München liegt Freiburg damit in der Tabelle nur noch auf Platz 2. Ohne Punkte und Schlusslicht bleibt Gladbach nach einem 3:4 zu Hause gegen Mainz. Außerdem gewann Hamburg 2:1 gegen Köln und Bremen 3:2 gegen Augsburg.
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0: Das Wetter, die Vorhersage des Deutschen Wetterdienstes. In der Nordhälfte dichte Wolken, vor allem Richtung Nordsee fällt auch Regen. In der Mitte und im Süden ist der Himmel dagegen nur leicht bewölkt, stellenweise auch klar. Mit dieser Zweiteilung geht es auch durch die Nacht, in der die Temperaturen auf 16 bis 7 Grad zurückgehen. Morgen dann im Norden weiter viele Wolken und Regen, der sich weiter Richtung Süden ausbreitet. Ganz im Süden wieder sonnig und Temperaturen bis 27 Grad, in der Nordhälfte nur 17 bis 22 Grad.
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1: Das Wetter, die Vorhersage des Deutschen Wetterdienstes. In der Nordhälfte dichte Wolken, vor allem Richtung Nordsee fällt auch Regen. In der Mitte und im Süden ist der Himmel dagegen nur leicht bewölkt, stellenweise auch klar. Mit dieser Zweiteilung geht es auch durch die Nacht, in der die Temperaturen auf 16 bis 7 Grad zurückgehen. Morgen dann im Norden weiter viele Wolken und Regen, der sich weiter Richtung Süden ausbreitet. Ganz im Süden wieder sonnig und Temperaturen bis 27 Grad, in der Nordhälfte nur 17 bis 22 Grad.
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1: Ich bin Jan-Henner Reitze. Der Tankrabatt kommt zurück. Wegen der hohen Spritpreise will die Bundesregierung diese Entlastung von Oktober bis Dezember wiederholen. Danach soll ein Spritpreisdeckel kommen.
2: 2,5 Milliarden Euro. Mit dieser Summe rechnet die Bundesregierung, um den Tankrabatt zu finanzieren, und die Hälfte der Kosten sollen die Länder übernehmen. Weder für die Länder noch für den Bundeshaushalt leicht zu stemmen. Doch es geht allen darum, die Verbraucher zu entlasten. Dass durch den Tankrabatt alle an der Zapfsäule etwas sparen, kritisiert unter anderem die Verbraucherzentrale. Wichtiger wäre, konkret diejenigen zu entlasten, die im Alltag wenig Geld zur Verfügung haben, heißt es von den Kritikern. Lea Matschulat, Nachrichtenredaktion.
1: Krankenkassen sollen Versicherte auch in Zukunft über Beitragserhöhungen informieren müssen. Mit dem Sparpaket im Gesundheitsbereich hatte die Politik gerade beschlossen, die Informationspflicht per Brief abzuschaffen. Das löste Kritik aus. Gesundheitsminister Carsten Linnemann hat jetzt in der Rheinischen Post doch wieder eine neue Informationspflicht angekündigt. Nicht unbedingt schriftlich. Kassen sollen auch digital, etwa per App, über Beitragserhöhungen informieren können. Bei Sicherheitstests von künstlicher Intelligenz ist wieder ein Fall bekannt geworden, bei dem ein System in fremde Computer eingedrungen ist. Diesmal betrifft es die Google-KI-Software Gemini.
3: Konkret geht es um 3 Vorfälle aus dem Mai. In einem Fall erriet Gemini Passwörter, um Zugang zu einem geschützten System zu bekommen. In 2 weiteren fand die KI Zugangsdaten für eine Datenbank. Nach Angaben von Google entstand dabei kein Schaden. Die KI habe die Angriffe beendet, sobald sie erkannte, dass es sich nicht um Testsysteme, sondern echte Unternehmensrechner handelte. In der jüngeren Vergangenheit hatte es schon ähnliche Vorfälle bei den KI-Anbietern OpenAI, Anthropic und Meta gegeben. Thomas Pleskin, Nachrichtenredaktion.
1: Und zum Fußball. In der Bundesliga hat Borussia Dortmund die Tabellenspitze übernommen. Als einziger Mannschaft gelang dem BVB der 4. Sieg im 4. Saisonspiel. 1:0 beim VfB Stuttgart. Freiburg hatte vorher nach 3 Siegen nur 2:2 bei Eintracht Frankfurt gespielt und steht jetzt hinter Bayern München auf Tabellenplatz 3. Die anderen Samstagsspiele sind so ausgegangen: Gladbach-Mainz 3:4, Hamburg-Köln 2:1 und Bremen-Augsburg 3:2.
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1: Das Wetter, die Vorhersage des Deutschen Wetterdienstes. In der Nordhälfte dichte Wolken, vor allem Richtung Nordsee fällt auch Regen. In der Mitte und im Süden ist der Himmel dagegen nur leicht bewölkt, stellenweise auch klar. Mit dieser Zweiteilung geht es auch durch die Nacht, in der die Temperaturen auf 16 bis 7 Grad zurückgehen. Morgen dann im Norden weiter viele Wolken und Regen, der sich weiter Richtung Süden ausbreitet. Ganz im Süden wieder sonnig und Temperaturen bis 27 Grad, in der Nordhälfte nur 17 bis 22 Grad.
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1: Das Wetter, die Vorhersage des Deutschen Wetterdienstes. In der Nordhälfte dichte Wolken, vor allem Richtung Nordsee fällt auch Regen. In der Mitte und im Süden ist der Himmel dagegen nur leicht bewölkt, stellenweise auch klar. Mit dieser Zweiteilung geht es auch durch die Nacht, in der die Temperaturen auf 16 bis 7 Grad zurückgehen. Morgen dann im Norden weiter viele Wolken und Regen, der sich weiter Richtung Süden ausbreitet. Ganz im Süden wieder sonnig und Temperaturen bis 27 Grad, in der Nordhälfte nur 17 bis 22 Grad.
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